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2: Ich bin Uli Reitinger. Wie sicher sind die Fanfeste zur Fußball-Weltmeisterschaft? Innenminister Dobrindt sieht derzeit keine konkrete Bedrohungslage wegen des Iran-Konflikts. Man habe das, was durch den Krieg im Iran ausgelöst werde, sehr genau im Blick. Und zwar was einzelne Personen und auch extremistische Gruppen angeht, sagt Dobrindt in Zeitungen der Funke Mediengruppe. Aktuell gäbe es keinen Anlass, von einer abstrakten in eine konkrete Bedrohungslage zu wechseln. Das könne sich aber schnell ändern. In den Verhandlungen um ein Ende des Iran-Kriegs ist ein Rahmenabkommen inzwischen weitgehend ausgehandelt. Das hat US-Präsident Trump auf der Plattform Truth Social geschrieben.
3: Seit Wochen geht es hin und her, aber so weit waren die Verhandlungen offenbar noch nie. Es gab eine große Telefonrunde und nach den Worten Trumps sehr gute Gespräche mit Vertretern aus den Golfstaaten und der Türkei. Und er telefonierte auch mit dem israelischen Premier Netanyahu. Die letzten Aspekte und Details werden noch besprochen und festgezurrt, darunter die Öffnung der Straße von Hormuz. Ein 14-Punkte-Plan soll demnach den Rahmen für Verhandlungen zwischen den USA und dem Iran festschreiben und den Krieg formell beenden. Aus den USA, Tina Eck.
2: Laut einer Umfrage haben viele Menschen Zweifel an der Verteidigungsfähigkeit Deutschlands. In einer Befragung des Instituts INSA im Auftrag der Bild am Sonntag glauben nur 17% der Befragten, dass die Bundeswehr Deutschland im Angriffsfall ausreichend verteidigen könnte. Sorgen vor einem russischen Angriff machen sich laut Umfrage allerdings nur noch 38%. Das waren vor einigen Monaten noch über 50%. Deutlich größer ist die Angst vor Cyberangriffen. Zum Sport. Der FC Bayern hat das DFB-Pokalfinale gegen den VfB Stuttgart gewonnen und das Double perfekt gemacht. Die Mannschaft von Trainer Vincent Kompany setzte sich im Finale in Berlin dank eines lupenreinen Hattricks von Harry Kane mit 3:0 durch. Ein hochzufriedener Bayern-Coach Kompany bei Sky.
4: Einfach glücklich für die Jungs. Stolz auf die Leistung auch heute, weil wir sind so ruhig geblieben am Halbzeit, sind so stabil rausgekommen in der zweiten Halbzeit. Ja, wunderschön und immer sieht man wieder Dinge, wo man sagt, wie machen die Jungs das? Auch als Trainer kann man das genießen.
2: Für den FC Bayern ist es der erste DFB-Pokalsieg seit 6 Jahren und der 21. Pokalerfolg der Vereinsgeschichte.
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5: Ein schöner und vor allem sehr, sehr sonniger Pfingstsonntag liegt vor uns. Tagsüber gesellen sich ein paar Wolken zur Sonne. Es bleibt aber trocken. So ein minimales Risiko an Regentropfen gibt's direkt in den Bergen heute Abend. Erneut steigen die Temperaturen auf bis zu 28 Grad. Und morgen am Pfingstmontag wird's ebenfalls frühsommerlich warm mit tagsüber viel Sonnenschein. Und 26 bis 28 Grad bekommen wir auch am Dienstag.
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6: Normaler Verkehr im Sendegebiet. Ich wünsche euch eine gute Fahrt.
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1: Ich bin Uli Reitinger. Mit Blick auf Fanfeste zur Fußball-Weltmeisterschaft geht Innenminister Dobrindt derzeit nicht von einer konkreten Bedrohungslage wegen des Iran-Konflikts aus. Man habe das, was durch den Krieg im Iran ausgelöst werde, sehr genau im Blick, was einzelne Personen und auch extremistische Gruppen anbelangt, sagt Dobrindt in Zeitungen der Funke Mediengruppe. Es gebe aktuell keinen Anlass, von einer abstrakten in eine konkrete Bedrohungslage zu wechseln. Dobrindt betonte zugleich, das könne sich aber jeden Tag ändern. Bundeskanzler Merz hält eine schnelle Aufnahme der Ukraine in die EU für ausgeschlossen. Deswegen hat er vorgeschlagen, dem Land einen Sonderstatus als assoziiertes Mitglied der EU zu geben. Keine gute Idee, findet der ukrainische Präsident Zelensky. Er bekräftigte seine Forderung nach einer vollen Mitgliedschaft.
2: Teil der EU zu sein, aber ohne eigene Stimme, das gefällt Präsident Zelensky nicht. Das wäre ungerecht, schreibt er. Er setzt eher auf etwas Tempo in Brüssel im Prozess für eine volle Mitgliedschaft. Kanzler Merz wollte der Ukraine mit seinem Vorschlag eigentlich eine Brücke bauen, denn er rechnet mit einem langen Weg. Aus Berlin hieß es nun, die Vollmitgliedschaft bleibe das Ziel. Der Vorschlag habe dazu gedient, die Debatte zu eröffnen. Es gehe um pragmatische Zwischenschritte. Tanja Wagner, Nachrichtenredaktion.
1: In den Verhandlungen um ein Ende des Iran-Kriegs ist ein Rahmenabkommen inzwischen weitgehend ausgehandelt. Das hat US-Präsident Trump auf seiner Plattform Truth Social geschrieben. Die letzten Aspekte und Details des Abkommens werden derzeit besprochen und sollen in Kürze bekannt gegeben werden, so Trump. Als einen Bestandteil der Vereinbarung nannte er, dass die Straße von Hormuz geöffnet werde. Und noch zum Sport. Der FC Bayern hat den DFB-Pokal gewonnen und damit das Double klargemacht. Durch einen lupenreinen Hattrick von Harry Kane gewannen die Bayern im Berliner Olympiastadion gegen den Titelverteidiger VfB Stuttgart mit 3:0. Ein enttäuschter Stuttgart-Trainer Sebastian Hoeneß nachher bei Sky.
3: Wir haben das Finale gespielt, um es zu gewinnen und ja, ist brutal. Die Jungs haben aber nicht aufgesteckt, wir haben immer weitergemacht. Wir haben immer an uns geglaubt und das rechne ich der Mannschaft hoch an. Genauso musst du auftreten und deswegen werden wir schon schnell die Köpfe auch wieder hochnehmen. Irgendwann werden wir sie packen.
1: Für die Bayern war es der 21. DFB-Pokalsieg, der erste seit 6 Jahren.
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4: Ein schöner und vor allem sehr, sehr sonniger Pfingstsonntag liegt vor uns. Tagsüber gesellen sich ein paar Wolken zur Sonne. Es bleibt aber trocken. So ein minimales Risiko an Regentropfen gibt's direkt in den Bergen heute Abend. Erneut steigen die Temperaturen auf bis zu 28 Grad. Und morgen am Pfingstmontag wird's ebenfalls frühsommerlich warmer mit tagsüber viel Sonnenschein und 26 bis 28 Grad bekommen wir auch am Dienstag.
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5: Normaler Verkehr im Sendegebiet. Ich wünsche euch eine gute Fahrt.
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1: Weiter geht es heute mit Sommerwetter im Frühling. Wir bekommen sonniges und maximal leicht bewölktes Wetter. Die Luft erwärmt sich auf Höchstwerte zwischen 25 und 28 Grad. Herrlich. Mit viel Sonnenschein und harmlosen Wolken geht es dann morgen am Pfingstmontag weiter. An den Temperaturen ändert sich nichts. 25 bis lokal vielleicht 29 Grad.
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2: Normaler Verkehr im Sendegebiet. Ich wünsche euch eine gute Fahrt.
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2: Ich bin Uli Reitinger. Wie sicher sind die Fanfeste zur Fußball-Weltmeisterschaft? Innenminister Dobrindt sieht derzeit keine konkrete Bedrohungslage wegen des Iran-Konflikts. Man habe das, was durch den Krieg im Iran ausgelöst werde, sehr genau im Blick. Und zwar was einzelne Personen und auch extremistische Gruppen angeht, sagt Dobrindt den Zeitungen der Funke Mediengruppe. Aktuell gebe es keinen Anlass, von einer abstrakten in eine konkrete Bedrohungslage zu wechseln. Das könne sich aber schnell ändern. In den Verhandlungen um ein Ende des Iran-Kriegs ist ein Rahmenabkommen weitgehend ausgehandelt. Das hat US-Präsident Donald Trump auf der Plattform Truth Social geschrieben.
3: Seit Wochen geht es hin und her, aber so weit waren die Verhandlungen offenbar noch nie. Es gab eine große Telefonrunde und nach den Worten Trumps sehr gute Gespräche mit Vertretern aus den Golfstaaten und der Türkei. Und er telefonierte auch mit dem israelischen Premier Netanyahu. Die letzten Aspekte und Details werden noch besprochen und festgezurrt, darunter die Öffnung der Straße von Hormuz. Ein 14-Punkte-Plan soll demnach den Rahmen für Verhandlungen zwischen den USA und dem Iran festschreiben und den Krieg formell beenden. Aus den USA, Tina Eck.
2: Russland greift die ukrainische Hauptstadt Kiew massiv mit Drohnen und Raketen an. Das geht aus Warnungen der ukrainischen Luftwaffe auf der Plattform Telegram hervor. Das Portal The Kiev Independent spricht von einer Reihe von Explosionen in der Hauptstadt. Das gesamte Ausmaß des russischen Angriffs und dessen Folgen sind noch nicht absehbar. In Polen ist die Luftabwehr in Alarmbereitschaft versetzt worden. Militärflugzeuge stiegen auf. Zum Sport. Der FC Bayern hat den DFB-Pokal gewonnen. Mit 3:0 besiegte der Rekordchampion im Finale von Berlin den Titelverteidiger VfB Stuttgart. Damit machen die Bayern das Double aus Meisterschaft und Pokalsieg perfekt.
4: Eindrucksvolle Choreografien der Fans, aber eine recht chancenarme erste Halbzeit mit 0:0 ging es in die Pause. Und dann zeigten sich die Bayern in gewohnter Manier. In der 55. Minute der erste Streich von Harry Kane. Die Bayern drückten und dann traf Kane in der 80. zum zweiten Mal. Per Elfmeter schnürte der Engländer kurz vor Schluss den lupenreinen Hattrick. Der FC Bayern feiert den ersten DFB-Pokalsieg seit 6 Jahren. Der Pokalfluch, der ist gebrochen. Aus München, Justin Hamm.
2: Für den FC Bayern ist es der 21. Pokalsieg der Vereinsgeschichte.
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5: Ein schöner und vor allem sehr, sehr sonniger Pfingstsonntag liegt vor uns. Tagsüber gesellen sich ein paar Wolken zur Sonne. Es bleibt aber trocken. So ein minimales Risiko an Regentropfen gibt's direkt in den Bergen heute Abend. Erneut steigen die Temperaturen auf bis zu 28 Grad. Und morgen am Pfingstmontag wird's ebenfalls frühsommerlich warmer mit tagsüber viel Sonnenschein. Und 26 bis 28 Grad bekommen wir auch am Dienstag.
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6: Normaler Verkehr im Sendegebiet. Ich wünsche euch eine gute Fahrt.
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2: Weiter geht es heute mit Sommerwetter im Frühling. Wir bekommen sonniges und maximal leicht bewölktes Wetter. Die Luft erwärmt sich auf Höchstwerte zwischen 25 und 28 Grad. Herrlich. Mit viel Sonnenschein und harmlosen Wolken geht's dann morgen am Pfingstmontag weiter. An den Temperaturen ändert sich nichts. 25 bis lokal vielleicht 29 Grad.
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3: Die A96 Lindau Richtung München zwischen Memmingen Nord und Memmingen Ost Standstreifen blockiert. Gefahr durch liegen gebliebenes Fahrzeug. Ich wünsche eine gute Fahrt.
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1: Ich bin Uli Reitinger. Mit Blick auf Fanfeste zur Fußball-Weltmeisterschaft geht Innenminister Dobrindt derzeit nicht von einer konkreten Bedrohungslage wegen des Iran-Konflikts aus. Man habe das, was durch den Krieg im Iran ausgelöst werde, sehr genau im Blick, was einzelne Personen und auch extremistische Gruppen anbelangt. Das sagte Dobrindt den Zeitungen der Funke Mediengruppe. Es gebe aktuell keinen Anlass, von einer abstrakten in eine konkrete Bedrohungslage zu wechseln. Dobrindt betonte zugleich, das könne sich jeden Tag ändern. Der deutsche Pass ist begehrt wie nie zuvor. Es zeichnet sich ein neuer Einbürgerungsrekord ab. Nach Recherchen der Welt am Sonntag erhielten im vergangenen Jahr mehr als 309.000 Menschen den deutschen Pass. Damit würde die Zahl über dem bundesweiten Rekordwert von knapp 292.000 Einbürgerungen im Jahr 2024 liegen.
2: Schon 2024 war die Zahl der Einbürgerungen um 46% gestiegen. Vor allem Menschen aus Syrien und der Türkei bekamen einen deutschen Pass. 2025 stieg die Zahl nochmal leicht um rund 6%. Aktuell bekommen die Kommunen weniger Anträge rein, aber sie erwarten im kommenden Jahr den nächsten Boom. Dann dürften viele Geflüchtete aus der Ukraine nach dem deutschen Pass streben, denn 5 Jahre müssen sich die Menschen in Deutschland aufhalten, bis sie ihn beantragen dürfen. Und viele Geflüchtete kamen im Frühling 2022. Ursula Winkler, Nachrichtenredaktion.
1: Laut einer Umfrage haben viele Menschen Zweifel an der Verteidigungsfähigkeit Deutschlands. In einer Befragung des Instituts INSA im Auftrag der Bild am Sonntag glauben nur 17% der Befragten, dass die Bundeswehr Deutschland im Angriffsfall ausreichend verteidigen könnte. Sorgen vor einem russischen Angriff machen sich laut Umfrage allerdings nur noch 38%. Das waren vor einigen Monaten noch über 50%. Deutlich größer ist die Angst vor Cyberangriffen. Und noch zum Sport. Nach 6 Jahren hat der FC Bayern mal wieder den DFB-Pokal gewonnen. Die Bayern setzten sich gegen Titelverteidiger VfB Stuttgart mit 3:0 durch einen lupenreinen Hattrick von Harry Kane. Bayerns Ehrenpräsident Uli Hoeneß nachher bei Sky.
3: Harry ist Harry. Es ist der beste Transfer, den wir je gemacht haben und er fühlt sich wohl. Wir sind mit ihm glücklich. Was kann es Besseres geben?
1: Für die Bayern war es der 21. DFB-Pokalsieg der Vereinsgeschichte.
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4: Ein schöner und vor allem sehr, sehr sonniger Pfingstsonntag liegt vor uns. Tagsüber gesellen sich ein paar Wolken zur Sonne. Es bleibt aber trocken. So ein minimales Risiko an Regentropfen gibt's direkt in den Bergen heute Abend. Erneut steigen die Temperaturen auf bis zu 28 Grad. Und morgen am Pfingstmontag wird's ebenfalls frühsommerlich warmer mit tagsüber viel Sonnenschein. Und 26 bis 28 Grad bekommen wir auch am Dienstag.
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5: Die A7 Ulm Richtung Füssen-Reutte. Zwischen Bad Grünenbach und Raststätte Allgäuer Tor West Gefahr durch Gegenstände auf der Fahrbahn. Standstreifen blockiert. Gefahr durch Personen auf der Fahrbahn. Kleidung. Und noch die A96 Lindau Richtung München, zwischen Memmingen Nord und Memmingen Ost Standstreifen blockiert. Gefahr durch liegen gebliebenes Fahrzeug. Ich wünsche eine gute Fahrt.
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2: Weiter geht es heute mit Sommerwetter im Frühling. Wir bekommen sonniges und maximal leicht bewölktes Wetter. Die Luft erwärmt sich auf Höchstwerte zwischen 25 und 28 Grad. Herrlich. Mit viel Sonnenschein und harmlosen Wolken geht's dann morgen am Pfingstmontag weiter. An den Temperaturen ändert sich nichts. 25 bis lokal vielleicht 29 Grad.
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3: Normaler Verkehr im Sendegebiet. Ich wünsche euch eine gute Fahrt.
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2: Ich bin Tine Klimach. Russland hat die ukrainische Hauptstadt Kiew massiv mit Drohnen und Raketen angegriffen. Das Militär sprach von insgesamt 40 beschädigten Gebäuden. Es gäbe mindestens einen Toten und rund 20 Verletzte zu beklagen. Es soll Explosionen und viele Brände gegeben haben. Viele Berichte sind aber noch unbestätigt. Auch andere Landesteile der Ukraine wurden angegriffen. Das genaue Ausmaß ist noch nicht absehbar. Wie sicher sind die Fanfeste zur Fußball-Weltmeisterschaft? Innenminister Alexander Dobrindt sieht derzeit noch keine konkrete Bedrohungslage wegen des Iran-Konflikts. Man habe das, was durch den Krieg im Iran ausgelöst werde, sehr genau im Blick, sagte Dobrindt den Zeitungen der Funke Mediengruppe.
3: Wenn Anhänger des Mullah-Regimes Rache üben wollen am verhassten Westen, sind Fanfeste natürlich dankbare Anschlagsziele. Konkrete Warnungen aber gibt es nicht und deswegen sagt Innenminister Dobrindt, es gebe aktuell keinen Anlass, von einer abstrakten in eine konkrete Bedrohungslage zu wechseln. Das aber, so Dobrindt weiter, könne sich jeden Tag ändern. Die Fußball-WM beginnt am 11. Juni, große Fanfeste wird es diesmal aber kaum geben, denn viele Spiele finden wegen der Zeitverschiebung am späten Abend oder in der deutschen Nacht statt. Aus Berlin, Uli Reitinger.
2: Zum ersten Mal seit 6 Jahren erhöht der ADAC die Jahresbeiträge. Zum Jahreswechsel sollen Einzelmitglieder je nach gewählter Mitgliedschaft zwischen 10 Euro und 35 Euro im Jahr mehr bezahlen. Das wurde auf der Hauptversammlung im rheinland-pfälzischen Speyer beschlossen.
4: Höhere Kosten für Energie, Personal, Ersatzteile oder Abschlepp- und Werkstattleistungen. Damit begründet der ADAC die geplante Beitragserhöhung. Seit der letzten Erhöhung 2020 seien die Lebenshaltungskosten um knapp 25% gestiegen, hieß es. Für eine einzelne Pannenhilfe müsse der ADAC inzwischen im Schnitt sogar 27% mehr ausgeben. Mehr als 3,7 Millionen Mal rückten die ADAC-Helfer nach eigenen Angaben im vergangenen Jahr aus. Im Schnitt alle 9 Sekunden. Tanja Wagner, Nachrichtenredaktion.
2: Und zum Sport. Der FC Bayern München hat das DFB-Pokalfinale gegen den VfB Stuttgart gewonnen und damit das Double aus Meisterschaft und Pokalsieg perfekt gemacht. Die Münchner setzten sich im Finale im Berliner Olympiastadion dank eines Dreifachtorschützen Harry Kane mit 3:0 durch.
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5: Ein schöner und vor allem sehr, sehr sonniger Pfingstsonntag liegt vor uns. Tagsüber gesellen sich ein paar Wolken zur Sonne. Es bleibt aber trocken. So ein minimales Risiko an Regentropfen gibt's direkt in den Bergen heute Abend. Erneut steigen die Temperaturen auf bis zu 28 Grad. Und morgen am Pfingstmontag wird's ebenfalls frühsommerlich warm mit tagsüber viel Sonnenschein. Und 26 bis 28 Grad bekommen wir auch am Dienstag.
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6: Normaler Verkehr im Sendegebiet. Ich wünsche euch eine gute Fahrt.
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2: Weiter geht es heute mit Sommerwetter im Frühling. Wir bekommen sonniges und maximal leicht bewölktes Wetter. Die Luft erwärmt sich auf Höchstwerte zwischen 25 und 28 Grad. Herrlich. Mit viel Sonnenschein und harmlosen Wolken geht's dann morgen am Pfingstmontag weiter. An den Temperaturen ändert sich nichts. 25 bis lokal vielleicht 29 Grad.
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3: Die A96 Lindau Richtung München, zwischen Leutkirch West und Eichstätten Gefahr durch ein totes Tier auf der Fahrbahn. Und noch die B12 Buchloe Richtung Kempten, zwischen Jengen und Germaringen rechter Fahrstreifen blockiert, Unfall. Ich wünsche eine gute Fahrt.
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1: Ich bin Tine Klimach. In den Verhandlungen um ein Ende des Iran-Kriegs ist ein Rahmenabkommen inzwischen weitgehend ausgehandelt. Das hat US-Präsident Trump auf der Plattform Truth Social geschrieben. Er schränkte aber ein, dass das Ganze noch unter dem Vorbehalt einer endgültigen Fertigstellung durch die USA des Irans und anderer Länder stehe.
2: Seit Wochen geht es hin und her, aber so weit waren die Verhandlungen offenbar noch nie. Es gab eine große Telefonrunde und nach den Worten Trumps sehr gute Gespräche mit Vertretern aus den Golfstaaten und der Türkei, und er telefonierte auch mit dem israelischen Premier Netanyahu. Die letzten Aspekte und Details werden noch besprochen und festgezurrt, darunter die Öffnung der Straße von Hormuz. Ein 14-Punkte-Plan soll demnach den Rahmen für Verhandlungen zwischen den USA und dem Iran festschreiben und den Krieg formell beenden. Aus den USA, Tina Eck.
1: Russland hat in der Nacht die ukrainische Hauptstadt Kiew mit Drohnen und Raketen angegriffen. Es gebe Tote und Verletzte zu beklagen, hieß es von der dortigen Militärverwaltung. Wohnhäuser und eine Schule seien beschädigt worden. Es soll Explosionen und Brände gegeben haben. Viele Berichte sind noch unbestätigt. Auch andere Landesteile der Ukraine wurden angegriffen. Das genaue Ausmaß ist noch nicht absehbar. Bei dem Ebola-Ausbruch in der Demokratischen Republik Kongo steigt die Zahl der Todesopfer weiter an. Nach Angaben der Regierung wurden seit Beginn des Ausbruchs über 860 Verdachtsfälle gemeldet, von denen über 200 Erkrankte verstorben sind. Im Nachbarland Uganda sind bislang 5 weitere bestätigte Fälle bekannt. Das Ebola-Fieber ist eine ansteckende und lebensbedrohliche Infektionskrankheit. Der aktuelle Ausbruch ist besonders schwer einzudämmen, weil es für den seltenen Bundibugyo-Typ weder Impfstoff noch eine Therapie gibt. Zum Sport. Der FC Bayern München hat das DFB-Pokalfinale gegen den VfB Stuttgart gewonnen und damit das Double aus Meisterschaft und Pokalsieg perfekt gemacht. Die Münchner setzten sich im Finale im Berliner Olympiastadion dank des Torschützen Harry Kane mit 3:0 durch. Für ihn ein perfektes Saisonende, sagte er bei Sky.
3: Ich habe mich sehr auf dieses Finale gefreut. Ich habe schon viel davon gehört und wollte die Fans stolz machen. Und dann auch noch einen Hattrick zu schaffen, das ist ein ganz besonderes Gefühl. Es war eine lange Saison und diese so zu beenden, ist perfekt.
1: Der FC Bayern München hat zum 21. Mal den DFB-Pokal gewonnen. Es war der erste Pokalsieg der Bayern seit 6 Jahren.
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4: Ein schöner und vor allem sehr, sehr sonniger Pfingstsonntag liegt vor uns. Tagsüber gesellen sich ein paar Wolken zur Sonne. Es bleibt aber trocken. So ein minimales Risiko an Regentropfen gibt's direkt in den Bergen heute Abend. Erneut steigen die Temperaturen auf bis zu 28 Grad. Und morgen am Pfingstmontag wird's ebenfalls frühsommerlich warmer mit tagsüber viel Sonnenschein und 26 bis 28 Grad bekommen wir auch am Dienstag.
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5: Die B12 Buchloe Richtung Kempten, zwischen Jengen und Germaringen rechter Fahrstreifen blockiert. Unfall, Gefahr durch Personen auf der Fahrbahn. Ich wünsche eine gute Fahrt.
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1: Weiter geht es heute mit Sommerwetter im Frühling. Wir bekommen sonniges und maximal leicht bewölktes Wetter. Die Luft erwärmt sich auf Höchstwerte zwischen 25 und 28 Grad. Herrlich. Mit viel Sonnenschein und harmlosen Wolken geht es dann morgen am Pfingstmontag weiter. An den Temperaturen ändert sich nichts. 25 bis lokal vielleicht 29 Grad.
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2: Die A7 Ulm Richtung Füssen-Reutte. Zwischen Reinertshoftunnel und Füssen Gefahr durch Gegenstände auf der Fahrbahn. Toter Dachs. Und noch die B12 Buchloe Richtung Kempten. Zwischen Jengen und Germaringen rechter Fahrstreifen blockiert. Unfall. Gefahr durch Personen auf der Fahrbahn. Ich wünsche eine gute Fahrt.
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2: Ich bin Tine Klimach. Die USA stehen nach Angaben von Präsident Trump in den Bemühungen um ein Ende des Iran-Kriegs kurz vor einem Rahmenabkommen mit Teheran und der Wiedereröffnung der Straße von Hormuz. Es sei weitgehend ausgehandelt, schrieb Trump auf der Plattform Truth Social. Im EU-Teil der Insel Zypern wählen heute rund 570.000 Wähler ein neues Parlament. Neben Wirtschaft und Migration stehen Korruption, Sicherheit und die Zypernfrage im Mittelpunkt. Die beliebte Urlaubsinsel ist seit Jahrzehnten geteilt in einen griechisch-zyprischen Süden und einen türkisch-zyprischen Norden. Nur die griechischen Zyprer wählen heute.
3: Manche nennen die kleine EU-Inselrepublik das Eiland der Liebesgöttin Aphrodite, andere sprechen von der Insel der Spione. Der Nahe Osten liegt nur 40 Flugminuten entfernt. Oligarchen aus Osteuropa haben sich auf der Insel niedergelassen und mit ihnen kommt viel Geld. Die eigentliche Macht in Zypern liegt in den Händen des Präsidenten. Im Parlament wird zwar heftig über Korruption und Vetternwirtschaft gestritten, doch am Ende findet man meist einen gemeinsamen Nenner. Geld zu verdienen ist die wichtigste Politik. Aus Athen, Takis Zafos.
2: In unmittelbarer Nähe zum Weißen Haus hat ein Mann Schüsse abgegeben. Er wurde von Sicherheitskräften getötet. Die Person habe eine Waffe aus der Tasche gezogen und das Feuer eröffnet, teilte der für die Sicherheit des Präsidenten zuständige Secret Service mit.
4: An der Nordseite des Weißen Hauses können Besucher dem Amtssitz des US-Präsidenten relativ nahe kommen und hier feuerte ein Mann mehrere Schüsse ab. Die Sicherheitskräfte reagierten schnell. Im Krankenhaus wurde der Angreifer für tot erklärt. Es soll sich CNN zufolge um einen 21-Jährigen gehandelt haben, der auch vorher schon mal am Weißen Haus aufgefallen war. Er soll damals eine Zufahrt blockiert haben. Beim aktuellen Vorfall wurde auch ein Passant verletzt. Durch wen ist noch unklar. Lea Matschulat, Nachrichtenredaktion.
2: Zum Sport. Der FC Bayern München hat zum 21. Mal den DFB-Pokal gewonnen. Mit 3:0 besiegte der Rekordchampion im Finale von Berlin den Vorjahressieger VfB Stuttgart. Damit machen die Bayern das Double aus Meisterschaft und Pokalsieg perfekt.
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5: Ein schöner und vor allem sehr, sehr sonniger Pfingstsonntag liegt vor uns. Tagsüber gesellen sich ein paar Wolken zur Sonne. Es bleibt aber trocken. So ein minimales Risiko an Regentropfen gibt's direkt in den Bergen heute Abend. Erneut steigen die Temperaturen auf bis zu 28 Grad. Und morgen am Pfingstmontag wird's ebenfalls frühsommerlich warm mit tagsüber viel Sonnenschein. Und 26 bis 28 Grad bekommen wir auch am Dienstag.
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6: Die A7 in Richtung Füssen-Reutte. Zwischen Reinhardshof-Tunnel und Füssen Gefahr durch Gegenstände auf der Fahrbahn. Toter Dachs. Ich wünsche eine gute Fahrt.
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7: Alexander Tauscher sagt, schönen Sonntagmorgen, hier ist die Radioreise auf Allgäu Hit. Viel Spaß hier. Diesmal geht es in die Tiroler Zugspitzarena. Wir fahren hoch auf die Spitze, die sich Deutschland und Österreich brüderlich teilen. Und wir sind unten am Wasser, auf dem Schiff. Auch das gibt es hier in dieser alpinen Bergwelt. Es geht ums Biken und um etwas ziemlich Erstaunliches, nämlich Weinanbau am Fuße der Zugspitze. Erlebnisse mit genau diesen Gästen.
8: Hallo, servus. Mein Name ist Franz Denk. Ich bin der Geschäftsführer von der Tiroler Zugspitzbahn. Und ich freue mich heute, euch ein bisschen was von der Zugspitze erzählen zu dürfen.
9: Servus, grüß euch. Ich bin der Marco von der Alpinschule Lermoos.
10: Ich bin die Marina Bunte im Fischer am See, die Geschäftsführung in vierter Generation.
11: Ja, servus. Ich bin der Sonnweber Peter. Ich bin der Winzer aus Ehrwald. Am Fuße der Zugspitze.
7: Am Fuße der Zugspitze, also Urlaub in der Zugspitzarena. Bitte alle Platz nehmen vor dem Empfangsgerät. Viel Spaß.

0: Das ist die Radioreise, die neue Horizonte öffnet und damit Reiselust wecken soll. Im Studio Alexander Tauscher. Herzlich willkommen hier bei uns in dieser Show. Wir schlagen heute unsere Zelte am Fuße eines mächtigen Berges auf. Für Deutschland ist es der höchste Berg. Für Österreich, auf dessen Seite wir uns bewegen, ist es einer unter ganz vielen Alpengipfeln. 2962 Meter hoch ist seine Spitze. Ein Berg, der den Blick auf rund 400 Alpengipfel in vier Ländern freigibt. Die Zugspitze, und wir sind in der Tiroler Zugspitzarena, also auf der österreichischen Seite. Wie könnten wir diesen Urlaub nicht besser starten als eben mit einer Fahrt auf diesen Gipfel? Die Tiroler Zugspitzbahn bringt uns in wenigen Minuten von der Talstation oberhalb von Ehrwald auf den Gipfel. Und Franz Denk betreibt mehrere Bahnen in Tirol, unter anderem diese. Wir sprechen mit ihm über das Erlebnis Tiroler Zugspitzbahn.
1: Es ist eine sehr spektakuläre Fahrt auf die Zugspitze. Es ist eigentlich gleich wie ein Hubschrauberflug, aber ohne Lärm. Und wenn man von der Talstation wegfährt, dann fährt man zuerst über einen schönen Lärchenwald und kommt dann nahe den Felsen hinauf zur ehemaligen Stütze 4. Von dort aus gab es früher eine Skiabfahrt. Die gibt es jetzt leider nicht mehr, seit wir die Bahn aus 1991 haben, weil es keine Ausstiegsstation mehr gibt. Es geht jetzt in einem Zug durch und man überwindet von 1200 Meter auf 2964 Meter. Das heißt, wir haben jetzt einen Höhenunterschied von 1700 Metern in nur 10 bis 15 Minuten.
0: Wie viele Stützen halten das ganze Seil?
1: Insgesamt haben wir 3 Stützen. Die Stützen haben eine Höhe von ungefähr 50 Metern. Nach der Stütze 3 ist dann gleich die Bergstation.
0: Die Stützen sehen ja, wenn man sie von Weitem betrachtet, man sieht sie ja auch von einigen Panoramaorten aus, schief aus. Also sie sehen aus, als würden sie quer im Felsen stehen, also nicht senkrecht.
1: Das stimmt auch so. Es wurde so konstruiert, weil das Gewicht der Seile drückt die Stützen in den Hang hinein und deshalb sind sie schräg. Wir fahren mit 7 Metern pro Sekunde. Das sind ungefähr 36 km/h. Und es fährt immer eine rauf und eine runter und das gleichzeitig.
0: Es ist natürlich spektakulär und sicher, aber es gibt so einen Punkt, wo es mal kurz absagt, Franz.
1: Ja, ja, es gibt den Punkt bei den beiden Stützen, insbesondere bei der Stütze 1. Die hat eine Höhe von 55 Metern. Wenn man über die Stütze fährt, dann hebt es einem den Magen leicht an und es geht ein leichtes Raunen durch die Menge in der Kabine, aber am Ende hat es dann doch jedem gefallen, weil die Aussicht ist doch grandios.
0: Könnt ihr bis zu gewissen Windgeschwindigkeiten fahren oder seid ihr völlig resistent? Was ist so die Grenze, bei dem ihr sagen müsst, oh, jetzt müssen wir kurz mal stoppen?
1: Es kommt immer darauf an, von welcher Richtung der Wind kommt, aber bei uns ist die Hauptwindrichtung in Richtung der Fahrtrichtung und deshalb sind wir nicht sehr windempfindlich, aber ab 100 km/h transportieren wir keine Gäste mehr, weil es sonst zu gefährlich am Gipfel oder auf der Dachterrasse wäre für unsere Gäste.
0: Gibt es eine Revision einmal im Jahr, wo ihr nicht fahren könnt?
1: Es gibt zweimal im Jahr sogar eine große Revision. Also wir haben ja täglich eine Revisionsfahrt in der Früh. Wir haben wöchentlich eine größere Revision, einmal im Monat eine Seilrevision. Da werden alle Seile angeschaut und eben nicht nur monatlich, sondern halbjährlich gibt es dann eine größere Revision. Zum Beispiel kommt da eine Kabine raus, wird die Kabine abgebaut, in die Schweiz transportiert und bei der Herstellerfirma Generalrevision gemacht. Und dann kommt sie nach 3 Wochen wieder zurück und wird wieder eingehängt.
0: Du bist natürlich der Schöpfer dieser Bahn. Wie oft fährst du noch hoch, Franz? Wie oft bist du oben auf dem Gipfel?
1: Meist bin ich oben, wenn ich Führungen mache. Aber so ungefähr einmal in der Woche durchschnittlich bin ich am Gipfel.
0: Beeindruckt dich das noch, wie uns Touristen, die wahnsinnig beeindruckt sind von solchen Höhen, von solchen Bahnen?
1: Natürlich beeindruckt es mich. Die Faszination hat mich nie losgelassen. Und was mich auch besonders beeindruckt, ich schaue den Berg jeden Tag an. Und zu jeder Jahreszeit und bei jeder Wettersituation sieht die Zugspitze etwas anders aus. Es ist jeder Sonnenuntergang etwas anders. Und deshalb schaue ich den Berg immer besonders an und mit großer Ehrfurcht.
0: Gab es besondere Erlebnisse, ein besonderes Berggewitter oder ein besonders starker Schneefall oder ein Nebel, an das du dich noch erinnerst?
1: Ein ganz besonderes Erlebnis hatte ich einmal, war ich auf der Zugspitze oben und nach einer Führung habe ich im Bergrestaurant noch mit meinen Mitarbeitern gesprochen und dachte, ja, jetzt gehe ich noch einmal hinaus und schaue, von wo das Gewitter herkommt. Ich wusste, dass ein Gewitter aufzieht und wollte die Situation noch einmal anschauen und gehe so über die Terrasse und auf einmal merke ich, wie mir die Haare zu Berge stehen. Und dann habe ich mir gedacht, nein, irgendwas stimmt jetzt nicht mehr. Es muss gleich irgendwas passieren und bin ganz schnell ins Haus hineingelaufen und keine 5 Sekunden später hat der Blitz eingeschlagen im Geländer und mir sind die Haare zu Berge gestanden, aber ich habe es gerade noch geschafft.
2: Wow, das ist ja wie eine Wiedergeburt. Ja. Man muss Respekt haben in der Höhe, ne, vor Blitzen.
1: Man muss extrem aufpassen und wenn man dann merkt, dass einem die Haare zu Berge stehen, dann hat man Zeit, dass man Meter gewinnt.
0: Also, wenn einem die Haare zu Berge stehen, es könnte bald knallen. Heute eine Radioreise rund um einen besonderen Gipfel und daher am Ende jeder Etappe eine Weisheit aus den Bergen. Und Sir Edmund Hillary, der als erster den höchsten Berg der Welt, also den Mount Everest, bestiegen hatte, der sagte einmal, es ist nicht der Berg, den wir bezwingen, sondern uns selbst.

0: Wir sind Spitze hier in der Radioreise mit Alexander Tauscher, eine ganze Show aus der Tiroler Zugspitzarena. Am 5. Juli 1926 begann mit der Eröffnung der Tiroler Zugspitzbahn eine neue Ära. Denn ab diesem Tag war der Berg für Besucher aus aller Welt zugänglich. Hinter diesem Erfolg steht eine kraftvolle Verbindung von Vision, Mut und auch Tatkraft. Von Beginn an war die Bahn eben nicht nur ein kühnes Ingenieursprojekt, sondern auch ein bedeutender Impuls für die wirtschaftliche Entwicklung dieser Region, also Tirols. Heute, rund 100 Jahre später, verkörpert sie, diese Bahn, eine technische Meisterleistung, die Touristen aus nah und fern begeistert. Und so klangen vor rund 100 Jahren verliebte Jungs auf der Zugspitze.
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2: Die Zugspitze ist kein besonders hoher Berg in den Alpen, aber die Besonderheit der Zugspitze liegt darin, dass wir sehr nördlich gelagert sind vom Alpenbogen und den ganzen Alpenhauptkamm vor uns haben. Das heißt, wenn wir auf einem 3000er in den Zillertaler Alpen oder in den Ötztaler Alpen wären, dann reicht der Blick gerade einmal 5 oder 10 Kilometer. Bei uns ist es anders. Bei uns reicht der Blick über 100 Kilometer, weil wir so weit weg sind vom Alpenhauptkamm. Und wenn wir Richtung Süden schauen, haben wir den ganzen Alpenhauptkamm vor uns und deshalb auch 4 Länderblick. Wir sehen von Österreich aus nach Deutschland. Wir sehen die ganz großen Berge am Alpenhauptkamm in Österreich. Wir sehen bis zu den Dolomiten in Italien. Wir sehen in die Schweiz. Vom Großglockner bis zum Piz Bernina kann man bei uns alles sehen.
0: Und ihr könnt ja bei gutem Wetter bis fast nach München sehen. Starnberger See, Ammersee sieht man noch gut. Ab und zu sicher auch mal den Olympiaturm.
2: Wir sehen nicht nur den Olympiaturm. Wenn wir Abendveranstaltungen haben und ich oben Führungen mache auf dem Dach und es finden Fußballspiele statt, dann kann ich den Gästen das Fußballstadion zeigen.
0: Noch nicht den Spielstand, dafür ist es noch etwas zu weit, aber du siehst diese Farben.
2: Am Abend, wenn man das Lichtermeer von München sieht, ist schon was Besonderes.
0: Das ist also in der Ferne und man sieht ja auch die nahen Sachen wie den Eibsee beispielsweise direkt am Fuß der Zugspitze.
2: Man sieht schön hinüber zum Eibsee, zur Eibsee-Seilbahn. Man sieht Grainau, Garmisch-Partenkirchen, den Anschluss auf die Autobahn Richtung München. Also das sieht man von oben alles besonders gut. Auch wenn man in die andere Richtung schaut, Richtung Fernpass, sieht man die Fernpassstraße, die Richtung Süden führt.
0: Welche Gipfel kann man noch sehr genau sehen? Sieht man Großglockner-Massiv noch sehr deutlich?
2: Den Großglockner sehen wir nur im Herbst, weil er dann doch schon nahezu 200 Kilometer entfernt ist. Wenn wir eine ganz klare Sicht haben und wenn es ganz klar ist im Herbst, also wenn keine trübe Luft und kein Dunst in der Luft ist, dann sieht man den Großglockner meist nur im Herbst.
0: Das Besondere an der Zugspitze ist ja auch, dass sie sich teilen, 2 Länder, ganz brüderlich, Deutschland und Österreich. Bis vor einigen Jahrzehnten gab es da noch die Grenze und immer noch dieses Grenzhäuschen steht hier, was daran erinnert, dass hier mal eine Zoll- und auch eine Landesgrenze war.
2: Ja, das Grenzhäuschen haben wir natürlich stehen gelassen. Es waren früher immer 2 Zöllner drinnen, die da drinnen Dienst gemacht haben. Und erst wie Österreich dem Schengen-Abkommen dazugekommen ist und wie das Schengen-Abkommen unterschrieben war, erst ab dann war es nicht mehr notwendig, dass Zöllner oben Dienst machen. Also hatten täglich 2 Zöllner Dienst.
0: Und heute ist es kein Problem, natürlich rüber und rüber zu gehen. Aber die Aussicht ist fast überall die gleiche. Oder siehst du da Differenzen?
2: Na, das Schöne oben ist einfach der Blick in Richtung Süden. Man sieht, wenn man Richtung München hinausschaut und ins Allgäu hinausschaut, dass da das Flachland beginnt. Und wenn man Richtung Süden schaut, hat man den ganzen Alpenbogen vor sich. Und es ist schon was Erhebendes.
0: Und wir hören ja auch im Hintergrund, wie sie schön sanft immer wieder hinab und herauf gleitet, die Kabinenbahn. Also wirklich eine sehr, sehr sanfte Art, hier hochzufahren.
2: Ja, es ist einfach eine genüssliche Fahrt auf die Zugspitze. Es ist gleich wie Hubschrauberfliegen, aber ohne Lärm.
0: Und für die, die Höhenangst haben, das Fenster ist ja nur ab einer gewissen Höhe. Ja. Also man hat jetzt nicht diesen Hubschraubereffekt, wo man teilweise gläserne Wände hat, die bis zum Boden reichen.
2: Nein, das ist es ja nicht. Und für die, die Höhenangst haben, die sollen sich einfach schön hinsetzen und den Blick auf den Boden lassen und dann passiert genau gar nichts. Und auf einmal ist man oben und wenn sie dann oben sind, dann können sie den 4-Länder-Blick genießen.

0: jedes Kind.
1: Das weiß nicht nur jedes Kind, das weiß man auch in aller Welt. Auf der Zugspitze, da baten mich Asiaten und Amerikaner um Fotos. Und übrigens auch ein Pärchen aus Kalifornien. Das war besonders happy, mal im Schnee zu spielen. Von der Schriftstellerin Elisabeth von Arnim stammt übrigens diese Erkenntnis. Die Berge sind der Ort, an dem die Seele Frieden findet.

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2: Weiter geht es heute mit Sommerwetter im Frühling. Wir bekommen sonniges und maximal leicht bewölktes Wetter. Die Luft erwärmt sich auf Höchstwerte zwischen 25 und 28 Grad. Herrlich. Mit viel Sonnenschein und harmlosen Wolken geht's dann morgen am Pfingstmontag weiter. An den Temperaturen ändert sich nichts. 25 bis lokal vielleicht 29 Grad.
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3: Die A7 in Richtung Füssen-Reutte zwischen Nesselwang und Grenztunnel Füssen. Dichter Verkehr. Zeitverlust 4 Minuten. Ich wünsche eine gute Fahrt.
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0: Wir fühlen uns wohl in Tirol, erst recht rund um die Zugspitze, hier in der Radioreise mit Alexander Tauscher. Wir sind auf der Königin des Wettersteingebirges und fragen uns, woher sie diesen Namen verliehen bekam. Da gibt es wie so oft in den Bergen gewisse Legenden. So soll der böse Zuggeist der Namensgeber gewesen sein. Der gigantische und bösartige Geier soll den Berg bewacht und Eindringlinge bekämpft haben. Aber die wahren Namensgeber für die Zugspitze waren wohl die Zugbahnen der Schneelawinen, denn diese gehen vor allem an den steilen Nordwänden und auch am Hauptgipfel immer in die gleichen Bahnen ins Tal herunter, also immer in gleichen Zügen. Bis ins 19. Jahrhundert hinein wurde der Gipfel der Zugspitz genannt und später verweiblicht als die Zugspitze dann umgetauft. Zum 100-jährigen Jubiläum der Bahn wiederum ist das Museum auf dem Gipfel nun neu gestaltet worden und es erklärt uns Franz Denk, der Betreiber der Tiroler Zugspitzbahn.
1: Das Faszination Zugspitze haben wir damals errichtet. Wie 91 die neue Bahn fertiggestellt wurde, ist die alte Station frei geworden und ist ein zweistöckiges Gebäude, ist eigentlich frei geworden, weil der alte Ausstieg und der alte Einstieg nicht mehr gebraucht wurde. Dann bin ich durch ganz Europa gereist und habe mir Museen angeschaut und dann bin ich aber irgendwann zu dem Schluss gekommen, nein, wir machen nichts mit Flora und Fauna hinein, was es hier in der um uns herum alles gibt, sondern die Zugspitze hat eine so große Geschichte vom Berg her und von der Errichtung her und von der Geschichte her, dass wir eigentlich nur die geschichtliche Betrachtung der Zugspitze hineinbringen wollen. Also wenn man am Eingang steht und hineingeht in das Museum, dann kommen zuerst einmal die großen Jahrzahlen. Wann war die Erstbesteigung? Wann wurde die erste Bahn errichtet? Wann wurde sie eröffnet? Wann wurde die Gipfelbahn eröffnet?
0: Also auch eine selbsterklärende Zeitreise ist das.
1: Eine selbsterklärende Zeitreise, richtig.
0: Ja. Und wir haben ja das Gegenstück, am Fuß der Zugspitze gibt es ja auch nochmal dieses Panorama, auch ein modernes, futuristisches Gebäude.
1: Da irgendwann kam der Zeitpunkt, wo man die alte Zugspitzbahn abtragen musste. Und dann haben mich die Leute vom Bau gefragt, was machen wir mit dem alten Schrott hier, der alte Antrieb von der Seilbahn. Und dann habe ich gesagt, um Gottes Willen, bitte, den müssen wir aufheben, weil das ist die älteste Seilbahn von ganz Tirol. Und wenn man weiß, was es geschichtlich heißt, für Tirol Seilbahnen errichtet zu haben irgendwann, und dann kann man sie nicht einfach zum Schrott schmeißen, sondern die werden wir uns aufheben und das werden wir uns bewahren. Und dann haben wir unten ein eigenes Gebäude gebaut, wo wir an den Seitenwänden alles herzeigen, was es auf der Zugspitze oben alles Schönes gibt. Ja. Und in der Mitte, im Mittelpunkt, steht der alte Seilbahnantrieb aus 1926 und der ist schon was Besonderes für Tirol, weil wenn man schaut, was in Tirol wirtschaftlich die Seilbahnen für ein Dasein im Tourismus geschaffen haben, dann kann man schon mit Stolz behaupten, Seilbahnen in Tirol haben ganz einen besonderen Stellenwert.
0: Ja, und das weiß keiner besser als du, der du ja mehreren Seilbahnen hier im schönen Tirol vorstehst. Und damals der Bau dieser Seilbahn auf die Zugspitze war ja auch wirklich was Bahnbrechendes. Sie war dann bezwingbar für jedermann. Bis dahin waren es ja nur einzelne sehr sportliche, aber dann konnte praktisch jeder hoch.
1: Das ist auch etwas, was mich stolz macht und was die Umweltschützer sagen, wir zerstören viel, wenn wir Seilbahnen bauen und wenn wir Skiabfahrten bauen. Aber wenn man bedenkt, was für eine Freude wir Menschen machen können, die physisch nicht in der Lage wären, auf den Berg hinaufzukommen und diesen schönen Blick genießen können oder beim Skifahren, wenn man in der freien Natur draußen nicht die frische Luft hat, was man da alles erleben kann und was das für eine Besonderheit ist, dann verstehe ich es oft nicht, warum da viele Naturschützer dann gegen unsere Investitionen sind.
0: Ja. Ich hoffe, das hat man jetzt akzeptiert, inzwischen die Bahn auf die Zugspitze, zumal es ja auch von zwei Ländern Aufstiege gibt mit der Bahn.
1: Ja, es gibt ja mittlerweile schon drei Zugspitzbahnen. Also wir haben einmal die Tiroler Zugspitzbahn, dann haben wir die Eibsee-Seilbahn. Die geht in einem Tal hinauf, hat ja auch eine Besonderheit, die höchste Stütze Europas mittlerweile. Und dann gibt es noch die Zahnradbahn auf die Zugspitze, die zum Zugspitzblatt führt und von dort mit der Gletscherbahn bis ganz auf den Gipfel.
0: Also drei Möglichkeiten hochzukommen. Die ist natürlich die schnellste hier, die von Ehrwald aus.
1: Die ist deshalb die schnellste, weil die Eibsee-Seilbahn ist noch einmal um einige hundert Meter länger und hat deshalb mehr Fahrzeit wie die Tiroler Zugspitzbahn. Also die Eibsee-Seilbahn hat noch einmal mehr Höhenunterschied.

0: die Tiroler zugespitzt waren.
1: Und neben diesem Museum gibt es ja auch noch den Schneekristall oben, wo man ein wenig sich in die Schneekristalle hineindenken kann.
0: Schneekristalle haben mich auch schon immer fasziniert, nicht nur wegen der technischen Beschneiung und wie sie zustande kommen, sondern ich wollte immer schon wissen, warum schaut eine Schneeflocke nie gleich aus wie die andere. Und warum? Es ist gleich wie mit den Menschen. Wir gehen alle aufrecht, aber doch sind wir nicht die gleichen. Ja. Und so ist es auch mit den Schneekristallen. Die Schneekristalle entwickeln sich durch die Luftfeuchtigkeit und durch die Temperatur. Je kälter es wird, umso kleiner werden sie. Dann wollte ich einfach einmal das dargestellt haben, wie sich die Schneekristalle entwickeln. Und dann habe ich einmal geschaut, wo es denn überall so ein Schneekristallmuseum gibt. Es gibt eines in Japan, eines gibt es in Kanada und eines gibt es bei uns auf der Zugspitze.
2: Dass ich eine Schneeflocke wär.
3: Davon träumte Veronika Fischer und der Maler Albrecht Dürer. Er formulierte seine Gedanken zu den Bergen sicher mit dem Pinsel in der Hand so: Die Natur ist die Quelle aller wahren Kunstwerke.

0: Hier ist RIAS, Radio in alpiner Schönheit, aus der Tiroler Zugspitzarena. Alexander Tauscher mit der Radioreise. Berge gelten als stumme Meister mit lautem Echo. Sie sind stumm und mächtig, majestätisch und anziehend. Sie zu bezwingen, erfordert in den Alpen Kraft und Erfahrung. Daher lohnt es sich gerade für Urlauber, die nicht täglich auf alpinen Gipfeln kraxeln, geführten Bergtouren und Wanderungen auch hier in der Tiroler Zugspitzarena zu folgen. Die Alpinschule Lermoos in Biberwier, sie bietet dies zum Beispiel für Touren auf die Zugspitze oder auch die Sonnenspitze an. Ebenso kann man Bergseen und auch versteckte Naturjuwelen mit dieser Schule gemeinsam entdecken. Marco Seidner ist Inhaber und Geschäftsführer und auch ein stolzer Tiroler Landsmann.
1: Die Alpinschule Lermoos ist seit 2012 hier gibt. Wir haben angefangen in Lermoos und irgendwann sind wir natürlich ein bisschen größer geworden, haben immer Bereiche dazugenommen. 2015 das Canyoning, dann 2017 haben wir das Biken damit aufgenommen.
0: Wir haben damit eine Menge an Themen zu sprechen mit dir. So beginnen wir mal mit dem Biken, was ja auch eure Kernkompetenz mit ist. Ihr habt ein riesengroßes Netz, 1000 Kilometer Bikewege hier in der Arena, ja?
1: Ja, das ist unglaublich. Es sind immer mehr Wegenetze dazukommen. Natürlich, früher war es mehr so das normale Mountainbiken. Jetzt hat man sich weiterentwickelt. Jetzt gibt es E-Bike-Routen, es gibt Gravelbike-Routen, vereinzelt Rennrad. Nicht so ganz groß, aber die gibt es auch. Ja, und somit sollen wir uns auch nicht verstecken in dem Bereich, ja.
0: Und ihr bietet ja einiges dazu an, zum Beispiel eben diese Zugspitz-Gravel- und Mountainbike-Tour, 112 Kilometer. Wo verläuft die lang?
1: Ja, die ist super. Mal klassischerweise startet man in Griesen und fährt dann um den Daniel rum.
0: Also auf bayerischer Seite beginnt man?
1: Genau.
0: Richtung Plansee geht es dann rüber?
1: Es geht Richtung Plansee rüber, Plansee, Heiterwanger See und dann wieder schön in den Talkessel rein, an der Zugspitzarena wieder angebunden. Da schließt man das Ganze wieder Lermoos, Ehrwald und rüber nach Griesen. Unglaublich lässig.
0: Eine richtig große Tour, bei der man schon einige der Highlights hier sieht.
1: Ja, super. Also Heiterwanger See.
0: Kalt, aber eben wirklich schön gelegen und fjordartig, alpin.
1: Es ist ein bisschen kälter, ja. Natürlich rundherum die Berge und dementsprechend wird er nicht ganz heiß, wie vielleicht in Italien unten am Meer.
0: Ist ja auch gut, wenn man dann so in Schwitzen kommt bei 112 Kilometern. Das Gegenstück 1,4 Kilometer, aber trotzdem eine ziemliche Tour bergauf, ist die zur Wolfratshauser Hütte. Das ist eine Tour mit Einkehrmöglichkeit dann, ja?
1: Einkehrmöglichkeit und natürlich eine Möglichkeit, um den Bike-Akku auch wieder aufzuladen. Aber auch wunderschöne Tour. Schön ist bei der Tour, man fährt da in Lermoos los. Erst ein bisschen asphaltierter Weg und dann verläuft der Weg auf einer Schotterstraße. Immer so gediegen nach oben. Aber man hat kaum Zeit, sich auszuruhen, weil es geht permanent bergauf. Und am Ende hat man dann so rund 700 Höhenmeter gemacht. Und nach diesen 700 Höhenmeter und 1,4 Kilometer Wolfratshauser Hütte, wir sagen immer so, man sitzt auf der Terrasse, erste Reihe fußfrei, Blick Richtung Zugspitze. Unglaublich schön.
0: Besser geht's nicht. Wir treffen uns ja bei dir hier in Biberwier. Das ist auch eine Transitstrecke von Deutschland nach Österreich. Alle, die über den Fernpass wollen. Aber es ist ja auch mit dem Fahrrad möglich, weil die Via Claudia Augusta, diese große Verbindung von Nord nach Süd, die verläuft ja auch hier bei euch.
1: Ja, tatsächlich. Die Via Claudia Augusta, die alte Römerstraße, die ja direkt bei uns vorbeiführt und früher schon wirtschaftlich für uns sehr interessant war, hat es im Biken wieder mitgenommen. Ich glaube, fast jeder Biker, der eine Transitroute macht, weiß von der Route oder ist die Route schon mal gefahren, startend in Garmisch oder auch in Ehrwald. Und von Ehrwald geht sie dann durch die Tiroler Zugspitzarena durch, über den Fernpass Richtung Imst.
0: Dann gibt es eine Tour, die hat den schönen Namen Zugspitz 8 durch das Wettersteingebirge. Wettersteingebirge ist ja das, was uns hier umgibt. Also die Zugspitze, die Königin des Wettersteingebirges. Und ihr habt diese Tour Zugspitz 8.
1: Auch wieder mit hoch und runter. Wobei man sagen muss, für die Zugspitz 8 muss man vielleicht schon ein kleines bisschen trainierter sein oder auch früh genug dran sein, dass man auch die Möglichkeit nutzt, den Akku von dem Bike zwischendurch wieder aufzuladen. So in der Mittagspause, wunderschön, aber geht durchs Gaistal durch. Man kommt eigentlich an die schönsten Ecken der Tiroler Zugspitzarena. Sonst eigentlich mit dem Auto hast du keine Chance, da hinzukommen.
0: Dazu braucht man auch ein E-Bike. Also das Bio-Bike ist wirklich nur für die ganz strammen Jungs mit den ganz fetten, dicken Muskelwadeln.
1: Ja, tatsächlich. Also da muss man fast schon sagen, dass der herkömmliche Fahrradfahrer wäre vielleicht besser, wenn er E-Bike nimmt. Ja, und die mit den Stahlwadeln, die können dann schon mal richtig Gas geben und auf die Biobikes umsteigen. Aber ich glaube, dass auch die am Abend dann wissen, was sie gemacht haben.
0: Das glaube ich. Und dann am nächsten Tag vielleicht ein Problem haben. Gibt es genug Möglichkeiten, E-Bikes auszuleihen hier in den Orten der Arena?
1: Man kann schon sagen, dass jede Alm, wo man einkehren kann, ist quasi schon eine Ladestation oben. Man kann jeden Akku aufladen, man kann einkehren. Also da hat sich schon einiges getan. Und da sind wir auch sehr stolz drauf.
0: Weil ich glaube, mit einer Ladung wird man vielleicht nicht immer bis zum Ziel kommen an einem Tag.
1: Ja, das Gemeine ist, glaube ich, bei solchen Touren oftmals zum Schluss nochmal eine halbe Stunde hat man noch einen Anstieg. Man merkt, wie der Akku langsam weniger wird und dann kommt man ins Schwitzen und ist ungut. Vielleicht geht es sich aus, aber man hat immer so eine innerliche Unruhe drinnen. Da ist sicherlich hilfreich, nochmal einen Einkehrschwung auszuüben, einen Kaiserschmarrn zu messen. Man wird ein bisschen schwerer, aber dafür ist der Akku voll.
0: Schön formuliert. Wir laden auch mal ganz kurz unseren Akku nach und denken darüber nach, was der italienische Bergsteiger Hans Kammerlander einmal feststellte. Die Berge sind der Ort, an dem ich am meisten wachsen kann. Wie immer an dieser Stelle, auf Weiterhören.

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1: Ich bin Tine Klinach. Russland hat die ukrainische Hauptstadt Kiew massiv mit Drohnen und Raketen angegriffen. Unbestätigten Berichten zufolge soll Russland bei dem Angriff auch Hyperschallraketen und Marschflugkörper eingesetzt haben. Ein Mensch kam offiziellen Angaben zufolge ums Leben, rund 20 wurden verletzt.
2: Besonders in der Hauptstadt Kiew sind die Zerstörungen massiv. Es gibt zahlreiche große Brände und verheerende Schäden an vielen Wohngebäuden. Einsatzkräfte retten Verletzte aus den Trümmern getroffener Häuser. Russland hatte diesen Schlag als Vergeltung angedroht nach dem ukrainischen Beschuss einer Berufsschule. In dem von Moskau besetzten Gebiet Luhansk starben dabei viele Studenten. Unklar war zunächst, ob Russland auch die wegen ihrer Zerstörungskraft gefürchtete neue Mittelstreckenrakete vom Typ Areschnik eingesetzt hat. Aus Moskau, Ulf Mauder.
1: Mit Blick auf Fanfeste zur Fußballweltmeisterschaft geht Innenminister Alexander Dobrindt derzeit nicht von einer konkreten Bedrohungslage wegen des Iran-Konflikts aus. Man habe das, was durch den Krieg im Iran ausgelöst werde, sehr genau im Blick, was einzelne Personen und auch extremistische Gruppen anbelangt, sagte Dobrindt den Zeitungen der Funke Mediengruppe. Dobrindt betonte zugleich, das könne sich jeden Tag immer ändern. Immer weniger Handynutzer verschicken SMS. Wie die Bundesnetzagentur mitteilte, wurden im vergangenen Jahr in Deutschland 2,9 Milliarden SMS verschickt. Damit hat sich die Anzahl innerhalb eines Jahres fast halbiert. Pro aktiver SIM-Karte waren es monatlich im Schnitt etwa 2 Kurznachrichten. Die Nachfrage sinkt langsam, da die Handynutzer immer stärker auf Chatdienste wie WhatsApp, Threema, Signal oder Facebook Messenger zurückgreifen. Und zum Sport. Der FC Bayern München hat den DFB-Pokal gewonnen. Mit 3:0 besiegten die Münchner im Finale von Berlin den Vorjahressieger VfB Stuttgart. Damit machen die Bayern das Double aus Meisterschaft und Pokalsieg perfekt. Trainer Vincent Kompany zeigte sich stolz auf die Leistung seiner Jungs bei Sky.
3: Einfach glücklich für die Jungs. Stolz auf die Leistung auch heute, weil wir sind so ruhig geblieben am Halbzeit, sind so stabil rausgekommen in der zweiten Halbzeit. Ja, wunderschön. Und immer sieht man wieder Dinge, wo man sagt, wie machen die Jungs das? Auch als Trainer kann man das genießen.
1: Das war der erste Pokalsieg der Bayern seit 6 Jahren.
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4: Die Sonne scheint heute den ganzen Tag. Ein schöner, sommerlicher Tag mit Temperaturen, die zum Genießen im Freien einladen. Garten, Badesee oder Freibad. Bis zu 28 Grad sind da heute möglich. Abends gibt's ein minimales Schauerrisiko in den Bergen. Und mit viel Sonnenschein und ein paar harmlosen Wolken geht's morgen quasi nahtlos weiter. Die Höchstwerte liegen zwischen 23 und 28 Grad.
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5: Die A7 in Richtung Füssen-Reutte zwischen Nesselwang und Grenztunnel Füssen. 1 Kilometer Stau, Zeitverlust 6 Minuten. Und noch die A96 München, Lindau. In Höhe Rastplatz Wertachtal Nord in beiden Richtungen Gefahr durch Rehe auf der Fahrbahn. Ich wünsche eine gute Fahrt.
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6: Vom Allgäu in die große, weite Reisewelt. Das ist die Radioreise auf Allgäu Hit. Alexander Tauscher wünscht einen tollen Sonntagvormittag. Heute eine Show rund um die Zugspitze auf der Tiroler, also auf der österreichischen Seite. 7 Orte zählen ja zu dieser Urlaubsregion. Ehrwald, Leermoos, Biberwier, Bärwang, Bichelbach, Lahnwengle, Heiterwang am See und auch Namlos. Namlos heißt wirklich eine kleine Ortschaft. Die ist namlos, aber sehr, sehr schön. In den Tiroler Alpen gehört ja im Sommer das Biken eben einfach dazu, wie im Winter das Skifahren. Fahrtwind und Panorama eben in der Vielfalt der Berge als Erlebnis auf 2 Rädern. Und auch hier ist Alpinschule Leermoos mit dabei, mit Touren für jeden Geschmack und auch für jede Fitness. Es geht auf sportliche Single Trails und Freeride-Strecken, genauso auch wie auf entspannte Radtouren, zum Beispiel zu Bergseen, zu Almhütten und auch durch saftige Almwiesen. Das Ganze dann auch mit und ohne Motor, also als E-Bike oder als, wie man so schön sagt, Biobike. Neben dem Radfahren sollte man das Wandern nicht vergessen, die ursprünglichste Form der Bewegung gerade in den Tiroler Bergen. Marco Seidner von der Alpinschule Lermoos mit Sitz eben in Biberwir, er bietet beim Radeln geführte Gruppen oder auch individuelle Begleitung an, wie er uns erklärt.
7: Es gibt Kunden, die sagen, ich möchte eigentlich genau da Pause machen und möchte nicht irgendwie auf eine Gruppe warten. Oder hat so spezielle Ansprüche, dass er sagt, mir ist es jetzt mal recht, ich möchte mal Trail fahren, ich möchte mal schauen, wie fahre ich meine Kufe genau an. Und das ist der Schwerpunkt des Tages, dass ich da hinfahren kann. Der nimmt sich den privaten Guide für den ganzen Tag, das geht dann von 9 bis 15 Uhr. Oder wenn einer sagt, ich interessiere mich eigentlich so ein bisschen Land, Leben, Leute, Strecken und ich möchte so ein bisschen in die ganze Community reinschnuppern. Der schließt sich in der Gruppe an.
6: Gerade auch die Singles, die reisen vielleicht besser in der Gruppe zu radeln, da ist man nicht allein.
7: Ja, man kann da definitiv sehr gut Kontakte knüpfen. Man hat die gleichen Interessen, sehr zu empfehlen, ja.
6: Also ihr seid die Profis für die Umsetzung beim Biken wie auch beim Wandern. Auch da bist du ja Experte, Marco. Es gibt verschiedene Touren. Kann man ja ganz bequem erstmal zum Eingewöhnen durch den Talkessel wandern. Das geht ja im Sommer wie im Winter hier.
7: Es ist nicht schwer bei uns in der Region, die Leute mit Wandern glücklich zu machen. Weil die Natur ist da, die ist unglaublich schön. Man kann ganz gemütlich am Talboden etliche Kilometer spazieren und wandern. Man kann gediegen ein paar Höhenmeter machen. Oder natürlich, wer es ein bisschen härter und schroffer möchte, für den haben wir natürlich die Zugspitze.
6: Ja, da gibt es ja verschiedene Aufstiege, aber zum Beispiel eben Zugspitze über das Gatterl. Was ist das für ein Aufstieg?
7: Das ist wahrscheinlich schon der meist begangene Weg, den wir hier haben. Wunderschön über die Ehrwalder Alm ins Gaistal rein. Weitblick hinten schließt ein bisschen ab, dann mit der Hohen Munde. Aber bevor wir da natürlich ankommen, auf der linken Seite geht es dann, wenn man Richtung Tal einwärts geht, über das Gatterl. Und man sieht da ganz schön von dem Südhang, wo man noch im Grünen steht und geht dann übers Gatterl drüber und schaut hinten rein in das Zugspitzblatt Richtung Knorrhütte, wo das alte Gletschergebiet noch kommt, der geschliffene Stein. Also es ist nicht nur von der Anstrengung her gut angesiedelt, sondern auch von den Eindrücken her. Wunderschön.
6: Die andere Möglichkeit ist übers Rheintal, also Rhein mit R-I-I-N, also hier fließt nicht der Rhein mit H lang. Am Anfang sehr, sehr gemütlich, geht so 2-3 Kilometer nur am Fluss entlang. Man denkt, wo kommt der Berg? Aber dann geht bergauf ziemlich stark.
7: Ja, genau. Das Rheintal ist schon wahrscheinlich von der Wegstrecke her der längste Weg auf die Zugspitze. Wir starten in Garmisch im Skistadion durch die Partnachklamm Rhein, vorbei an der Bockhütte, bis zur Rheintal-Angerhütte, wo die auch die Partnach ihren Ursprung hat. Bis dahin macht man, glaube ich, 300 Höhenmeter und ist aber doch 4 Stunden unterwegs. Also ist mehr elendlanges Spazierengehen mit wenig Höhenmeter. Aber natürlich, das dicke Ende kommt immer zum Schluss ab der Rheintal-Angerhütte. Da geht man noch über eine kleine Ebene rüber und dann geht's aber los, ja. Und dann müssen wir die ganzen Höhenmeter nochmal einsammeln, die man da die letzten paar Stunden nicht gemacht hat.
6: Stelle ich mir auch schwierig vor. Die Kondition ist vielleicht schon am Ende und dann geht's nochmal so steil hoch.
7: Ja, das stimmt schon. Wobei es Rheintal empfiehlt sich schon, gerade wegen der langen Wegstrecke, dass man da nochmal eine Nacht in der Rheintal-Angerhütte übernachtet und dann in der Früh startet. Dann hat man nämlich mit den frischen Wadeln und der Oberschenkel, kann man dann auch den Anstieg ganz entspannt nehmen.
6: Sollte man eine relativ lockere, kurze Hose anziehen zu diesem Wandern? Also eher eine Turnhose, eine Sporthose, eine ganz kurze oder doch mit längeren? Was empfiehlst du?
7: Ja, der Berg ist oft einmal ein Lurda, gell? Unten steht man und eigentlich sagt man, die kurze Hose ist immer noch zu viel, was ich anhabe und ich schwitze. Und sobald man weiter raufkommt auf 2500 bis knapp unter 3000 Meter, da kann schon sein, dass wir auch im Sommer mal Minusgrade haben. Kann auch mal sein, dass so ein bisschen ein Graupelschnee kommt. Deswegen immer Tourenvorbereitung schauen, was habe ich denn für Wetterbedingungen? Habe ich Wind, habe ich Schnee, habe ich kalte Temperaturen? Aber definitiv muss ich immer so ein bisschen was Langes zum Überziehen dabei haben, wenn ich mich auf so eine Tour begebe.
6: Aber sollte schon nicht scheuern, also ein Tanktop ist gut zu Beginn zumindest.
7: Ja, auf jeden Fall, das kann man gut machen.
6: Es geht ja auch für die Wettersteindurchquerung. Ich meine, das ist eine Sache, die ist auch nicht an einem Tag getan. Durchs Wettersteingebirge rüber, also dann schon Richtung Seefeld auch von hier aus.
7: Unglaublich schön, gell? Man sammelt dort die Highlights, die schönsten Punkte vom Wettersteingebirge ab. Dann geht es natürlich über das Rheintal. Oberrheintal geht man runter und kommt dann nach 7 Tagen wieder am Skistadion an.
8: Wandern, ach Wander, fort stets und fort.
6: Fort stets und fort, das Motto des Wanderers. Und der Bergsteiger, die Legende Reinhold Messner, er sagte einmal über sich, die Berge sind der Ort, an dem ich am meisten leben kann.
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0: 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Die Radioreise mit Alexander Tauscher, diesmal aus der Tiroler Zugspitzarena. Viele durchqueren ja die Tiroler Zugspitzarena auf der Transitreise von Nord nach Süd und umgekehrt, Stichwort Fernpass. Wer sich da über den Stau ärgert, der hätte doch besser mal einen Abstecher zum Heiterwanger See gemacht. Denn dieses idyllische Gewässer, es befindet sich auf knapp 1000 Meter Seehöhe in einem Tal zwischen eben Fernpass und Ehrenberger Klause. Hier am Seeufer hört man hört im Hintergrund das Singen der Vögel und hier traf ich Marina Bunte. Sie ist die Gastgeberin im Hotel Fischer am See, zu der übrigens auch die Schifffahrt auf dem Heiterwanger See gehört. Marina ist nämlich gleichzeitig Kapitänin und dreht regelmäßig selbst das Steuerrad. Eine Frau, die am und auf dem Wasser lebt und die das Wasser und dessen See, diesen Heiterwanger See, so liebt.
1: Also in erster Linie ist es wirklich ein Lebensgefühl, hier zu leben, zu arbeiten und eben Kraft zu tanken. Ich arbeite und lebe da, wo andere Urlaub machen.
0: Wir hören ja auch dieses Vogelgezwitscher hier. Das ist die natürliche Kulisse, keine künstliche, sondern das ist dein täglicher Arbeitsort hier. Ein See umrundet von viel Wald auch hier.
1: Viel Wald und natürlich die Berge. Und wenn man auf den See runterschaut, hat man oft das Gefühl, man ist in Norwegen. Man meint, es ist ein norwegischer Fjord. Dabei sind wir da mitten in Tirol.
0: Weil sich die Berge so einschneiden in diesen See.
1: Genau so ist es. Das ist ein guter Kontrast zu den vielen Bergen, zur Zugspitze. Und wir haben da mitten in diesen Bergen einen klaren See.
0: Wenn du uns mal mitnimmst, Marina, an so einem Tag, der für dich ja wie ein jeder Tag ist. Und wie fühlt sich hier so ein früher Morgen am Heiterwanger See an, bevor die ersten Gäste unterwegs sind? Bist du ja schon draußen?
1: Da bin ich schon draußen und es ist ein wunderbares Farbenspiel. Egal welche Jahreszeit, es wirkt alles ganz ruhig. Man hört die Vögel zwitschern, man sieht Rehe, man sieht die Hasen. Die Enten drehen am Wasser ihre Runden und das nehme ich als erstes in der Früh wahr.
0: Es ist ja auch ein sehr fischreicher See.
1: Es besteht ja die Möglichkeit, dass man hier zum Angeln geht.
0: Was ist das Besondere, Marina, und was unterscheidet eben die Schifffahrt hier am Heiterwanger See von der Schifffahrt auf anderen Seen in Tirol, beispielsweise zum Aachensee, der ja auch eine bekannte Schifffahrt hat?
1: Ja, wir sind ein Unternehmen, das in vierter Generation ist, im Familienbesitz und familiengeführt. Der Ursprung war, 1908 hat man diesen Kanal gegraben, damit die Gäste zum Plansee rüberkommen. Es ist so gewesen, dass es sehr schwierig war, die Gäste an den Plansee zu bringen, weil der Bahnhof in Reutte sehr weit weg ist vom Plansee. Und so hat mein Urgroßvater dafür gesorgt, dass man den Bahnhof in Heiterwang zu Heiterwang Plansee nennt. Die Leute sind oben in Heiterwang im Bahnhof ausgestiegen. Man hat sie mit Pferdekutschen runter in Fischer am See gebracht, die 1,5 Kilometer. Und vom Fischer am See dann mit dem damaligen Schiff am Plansee und hat die Gäste zu der Hotel Seespitze und Hotel Forelle verteilt.
0: Also das war die wirtschaftliche Bedeutung des Sees, eben keine touristische, sondern eine rein logistische damals, als die Schifffahrt gegründet worden ist.
1: Ja, so ist es.
0: Und heute gibt es ja verschiedene Touren hier auf dem See. Was bietest du an? Was bietet ihr an?
1: Wir haben eine Linien- und Gelegenheitsschifffahrt. Wir haben zwei Schiffe und die fahren nach Fahrplan. Und jedes Schiff hat drei Kurse vom Fischer am See in die Seespitz, in die Forelle und dann die gleiche Tour wieder zurück.
0: Wie lange dauert das in etwa?
1: So eine Fahrt dauert 2 Stunden, aber unsere Gäste haben immer die Möglichkeit, an jeder Haltestelle aussteigen zu können und dort zu verweilen oder einen Teil zu Fuß zu gehen und dann bei der nächsten Haltestelle wieder einzusteigen. Zwei große Schiffe, jedes Schiff hat 99 Personen Platz.
0: Das sind die MS Margarete und MS Wilhelm, die hier fahren. Und
1: diese beiden Namen kommen von meinen Großeltern. Das ist in Gedenken an meine Großeltern, Margarete und Wilhelm.
0: Ist es nicht schön, wenn dann die Großeltern in dieser Art und Weise weiterleben und du siehst sie täglich, zumindest im Sommerhalbjahr hier auf dem Wasser, ja?
1: Ja, das ist wirklich so, man denkt öfters dran und wir werden immer erinnert, die Großeltern haben die ersten Schritte gemacht.
0: Zu welcher Tageszeit ist die Schifffahrt hier am empfehlenswertesten?
1: Am empfehlenswertesten ist die Schifffahrt bei uns der letzte Kurs. Der letzte Kurs geht um 20 nach 4 bei uns im Fischer am See weg. Man merkt so, wie die Stille einkehrt am See. Man kann vom Schiff aus beobachten, wie die Gäste, die sonst am Tag am See sich aufgehalten haben, die gehen langsam nach Hause. Der See wird spiegelglatt, die Wellen lassen nach, der Wind lässt nach. Man kommt in eine Abendstimmung rein und mit viel Glück kann man auch beobachten, wie die Sonne zwischen den Bergen untergeht. Wir bieten manchmal Nachtfahrten an Und dann haben Sie als Gast die Möglichkeit zu beobachten, wie ein Sternenhimmel ohne Lichtverschmutzung ausschaut und wie finster eine Nacht am See sein kann.
0: Es ist nicht so, dass der Mond sich spiegelt. Also es ist dann wirklich schwarz auf dem See. So ein Bild kann man sich wahrscheinlich als Städter gar nicht vorstellen, weil sonst irgendwo immer sich Licht auf dem Wasser spiegelt.
1: Ja. Genau so ist es. Aber der Mond spiegelt sich nicht im Sommer im Wasser. Da hat er einfach einen anderen Stand. Aber wo man sehr wohl gut sieht, das ist im Winter. Da spiegelt sich der Mond zwischen zwei Bergen im Heiterwanger See. Und wenn man den Vollmond sieht, da geht einem das Herz auf.

beim Spiegeln des Mondes im Wasser kann man sich ja die Gedanken des US-amerikanischen Philosophen Edward Abbey einmal durch den Kopf gehen lassen. Der sagte, Zitat, ein Berg ist mehr als eine massive Erhebung auf Felsen. Er ist ein Heiligtum, ein Lehrer, ein Herausforderer, ein Freund.

0: Farbe und Stereo und heute mit alpinem Einschlag. Die Radioreise mit Alexander Tauscher aus der Tiroler Zugspitzarena. Diese Urlaubsregion umfasst auch eine idyllische Landschaft, die zwischen Lechtaler und Ammergauer Alpen eingebaut ist. In Heiterwang am See, da fallen nämlich Wasser, Berge und Weite zusammen. Diese Kombination, sie macht den Ort zu einem idealen Ausgangspunkt für entspannte Naturerlebnisse. Und die reichen hier von Baden bis Bootsfahren im Sommerhalbjahr und von Winterwandern bis Langlaufen in der kälteren Jahreszeit. Marina Bunte, gewissermaßen die Fischerin am See.
1: Der gesamte See ist offen für Stand-Up-Paddler. Man kann sie ausleihen bei uns im Fisch am See, in der Seespitze und in der Forelle. Aber bitte nicht bei den Anlegestellen von den Schiffen.
0: Wenn dann ein Schiff kommt, dann kommen auch ein paar Wellen, die dann den Stand-Up-Paddler vielleicht dann doch vom Brett runterwerfen.
1: Den guten Stand-Up-Paddler nicht. Die suchen die Welle von unseren Schiffen.
0: Die perfekte Welle. Oder man leiht sich selbst ein Boot?
1: Man kann sie auch um den ganzen See leihen. Wir haben Tretboote, Elektroboote und Ruderboote.
0: Wie schaut's aus mit Baden im Sommer? Ist es ein kalter See?
1: Man kann überall rein, es gibt keine abgesperrten Zonen. Die Wassertemperatur, die kann über 20 Grad, wenn wir wirklich einen schönen Sommer haben.
0: Du bist hier groß geworden, du lebst den See und du schwimmst auch jeden Tag im See, Sommer wie Winter.
1: Ich schwimme im Sommer täglich und im Winter so oft wie möglich.
0: Im Winter, auch wenn draußen Frost und Schnee ist?
1: Ja, da macht es ja erst richtig Freude.
0: Geht man da mit einem Schwung rein oder erst der Fuß, dann das Knie, dann das Becken? Wie machst du das?
1: Ich mache das schon viel länger, als was es in letzter Zeit so ein Hype geworden ist. Früher bin ich einfach von Mai bis September geschwommen und vor 10 Jahren war einmal so ein warmer September. Dann habe ich gesagt, warum soll ich jetzt aufhören? Es ist ja so schön. Und dann bin ich im Oktober weitergeschwommen, im November weitergeschwommen und dann habe ich gedacht, jetzt mache ich einfach weiter. Und ich mache das einfach so, wie es mein Körper will. Manchmal gehe ich schnell rein, manchmal gehe ich langsam rein, manchmal bin ich nur, stehe ich nur drinnen, manchmal schwimme ich. Einfach so, wie es mir gerade einfällt.
0: Spürst du etwas im Sinne von Abhärtung? Bist du seltener erkältet?
1: Ich bin seltener erkältet. Das allgemeine Wohlbefinden, die Kälte ist genial. Und diese Freiheit zu haben, jeden Tag in den See zu springen, die ist das Allerschönste.
0: Also im Gegensatz eben zu diesen Chlorbädern, auf die man ja teilweise im Winter dann auch angewiesen ist, hast du immer das Naturwasser bei dir?
1: So ist es, ja.
0: Beobachte ich dann ab und zu auch mal Gäste hier und sagen, ach, ich werde auch mal rein. Also hast du schon welche animieren können, das nachzumachen?
1: Ja, das machen manche Gäste. Die fragen mich dann, wie ist das, wie macht man da? Und nachher sage ich ihnen, immer zu zweit langsam reingehen und gut atmen und dann wieder rausgehen.
0: Ist der im Winter gefroren? Musst du dann teilweise auch dir ein Loch bohren, wo du reingehen kannst?
1: Der ist gefroren, aber da, wo ich reingehe, da ist er nicht gefroren. Ich tät mir kein Loch bohren.
0: Okay, soweit noch nicht. Du bist jetzt hier nicht wie die Eisbaden in Russland, die dann kurz untertauchen. Und auch Kopf, denke ich mal, wird immer über Wasser bleiben. Oder tauchst du auch mal unter mit dem Kopf?
1: Nein, ich tauche nie unter.
0: Wie wärmt man sich nach sowas auf? Ich habe gehört, man soll eigentlich ganz allmählich sich wieder im Sinne des Kneippschen erwärmen. Oder gehst du direkt danach heiß duschen?
1: Nein, ich gehe nicht heiß duschen, sondern ich ziehe mich warm an und mache Bewegung und dann wird der Körper relativ schnell wieder warm. Ohne Sauna und ohne Heißduschen.
0: Du kennst den See in- und auswendig, hast sicher aber auch Lieblingsorte, Geheimtipps an diesem schönen See. Was ist dein Lieblingsort oder einer deiner Lieblingsorte?
1: Mein Lieblingsort ist der Zufluss vom Grundbach in den Heiterwanger See hinein. Da ist einfach die Möglichkeit, zur Ruhe zu kommen. Und der Blick auf den See, die hohen Berge daneben, die bringen mich immer dazu, wenn besonders große Herausforderungen sind, finde ich leichter zu einer Lösung.
0: Der See gibt dir Kraft.
1: Der See gibt mir absolut Kraft.
0: Also ich meine, heute gibt es viele Seen und auch tolle Hotels an Seen, aber Luxus kann man ja auch anders definieren. Wie siehst du diesen Luxus heute und früher hier am See?
1: Der Luxus bei uns ist wirklich dieses Naturwasser und die Stille und die Ruhe. Und das teilen mir auch immer wieder und meine Gäste mit. Die sagen, sie kommen daher, weil sie diese Ruhe genießen und weil sie sie auch brauchen. Und wenn man diesen Lausch, diesen Naturgeräuschen, das kann man bei uns. Und dadurch kommt man eben ein bisschen zur Ruhe in dieser hektischen Welt.
0: In dieser hektischen Welt zur Ruhe. Und dennoch gibt es einen Moment, wo du auch mal etwas auflebst. Das ist nämlich dann, wenn du in das Clown-Kostüm hineinspringst. Marina, du bist so ruhig, wie du hier bist, aber ab und zu auch mal ganz wild drauf.
1: Wenn ich nicht arbeite in meinem eigenen Betrieb, dann bin ich gern als Clown. Und das war schon ein Kindheitstraum und ich habe den dann verwirklicht, weil Mit Humor geht das ganze Leben einfach besser.
0: Und in diesen Zeiten muss man einiges mit Humor nehmen.
1: Und da hilft einem die Sicht des Clowns manchmal über viele Kleinigkeiten, die man zuerst meint, die sind schlimm. Und wenn dann die Nase aufsitzt und in den Clown hineinversetzt, dann ist es gar nicht mehr so schlimm, sondern ist einfach eine alltägliche Begebenheit, die man mit Humor einfach meistern kann.
0: Denn der Clown ist ja kein Blödelmann, er nimmt die Dinge schon sehr wahr und er hat ja auch seine Antworten auf die Widersprüche der Zeit.
1: Der Clown, der darf scheitern. Wenn wir in dieser Welt heute über einen Stuhl stolpern, dann schaut man, hoffentlich hat es niemand gesehen. Und der Clown, der spielt dieses aus und das macht dieses Scheitern so spannend.
0: Ich wünsche dir noch ganz viele tolle Begegnungen als Clown. Auch mit Scheitern und auch wieder mit Gelingen und dann vor allem auch noch viel, viel Freude an dieser Ruhe, an dieser tollen Natur hier.
1: Vielen Dank.
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0: Auch ein Clown wird sicher einmal still in sich über die Berge philosophieren und dabei hilft vielleicht ja auch die polnische Bergsteigerin Wanda Rutkiewicz. Sie brachte es so auf den Punkt: In den Bergen ist Freiheit.

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5: Pünktlich zu Pfingsten steigen die Temperaturen auf bis zu 28 Grad und die Sonne zeigt sich heute und auch morgen bis zu 16 Stunden am Tag. Heißt Badehose und Sonnenhut statt Regenjacke und Regenschirm. Sonnenhut und Sonnencreme brauchen wir auch morgen am Pfingstmontag. Erneut viel Sonnenschein. Die Höchstwerte legen eventuell lokal noch ein bisschen zu. 26 bis 29 Grad.
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6: Die A7 in Richtung Füssen-Reutte zwischen Nesselwang und Grenztunnel Füssen. 1 Kilometer Stau. Zeitverlust 7 Minuten. Ich wünsche eine gute Fahrt.
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0: Landes, nämlich den Winzer von Ehrwald. Peter Sommweber, seine Ehefrau Karina und ihre beiden erwachsenen Kinder sind die erste und auch bislang einzige Winzerfamilie im Bezirk Reutte. Sie keltern nämlich Wein am Fuß der Zugspitze. Ist wirklich wahr, ich hab's gesehen. Und dafür haben sie eben Weideland, nämlich in diesem Fall Schafzucht, in Weinreben umgewandelt. Und musikalisch, da stellen wir schon mal fest.
1: Im Tiroler Land, da ist der Wein bekannt. Und der Wein, der ist so gut.
2: Wir sind am Fuße der Zugspitze, auf der Sonnenseite der Zugspitze. Wir sind genau auf 1101 Meter. Wir haben da eine wunderschöne, leichte Südwestausrichtung, was für den Weinbau eigentlich ideal ist.
0: Also ich bin jetzt hier hochgelaufen aus dem Ort an den Höfen vorbei, Bauernhöfen. Es wurde immer alpiner, es waren schöne kleine Pensionen. Man würde nicht vermuten, dass hier am Ende von Ehrwald hinter deinem Hof eben sich dieser Weinberg öffnet.
2: Ja, das ist auch der älteste Hof von Ehrwald. Das ist über 400 Jahre alt, der Bauernhof und auch die Landwirtschaft. Und ja, jetzt haben wir was ganz Modernes da gemacht eigentlich. Am ältesten Hof von Ehrwald das modernste Produkt, nämlich den Wein.
0: Und das kam dank eurer Reise in die Südsteiermark, die ich auch sehr mag. Eine wunderbare Landschaft, südsteirische Toskana, kann man sagen. Da hast du Urlaub gemacht und hast dich dann quasi für dieses Thema interessiert?
2: Ja, interessiert habe ich mich immer schon für das Thema Wein, aber ausgekennt habe ich mich ehrlicherweise nicht.
0: Also nur getrunken?
2: Ja, richtig. Ein schönes Etikett gekauft, den Wein gekauft und meistens auch daneben gegriffen. Ich habe schon länger überlegt, meine Landwirtschaft umzustellen. Ich wollte einfach was Besonderes machen. Das heißt, wirklich am Hof ein besonderes Produkt herstellen. Wir haben nie eine Lösung gefunden und dann waren wir in der Südsteiermark im Urlaub, meine Frau und ich. Und da haben wir in einem Hotel gewohnt, wo hinten direkt der Weinberg anfängt. Und dann hat meine Frau gesagt, das wäre doch was, ha? So ein Weinberg bei uns hinterm Haus, so scherzhalber, da haben wir auch beide gelacht noch. Ja, das hat mich dann nimmer losgelassen.
0: Ja. Auch deine Freunde haben ja gescherzt, das wird ein Sauerampfer, also mehr nicht.
2: Immer noch.
0: Wird immer noch gescherzt, ja?
2: Selbstverständlich, ja. Aber das ist normal, dass man da skeptisch ist. Und
0: ja. Um nicht zu sagen neidisch, ja.
2: Das weiß ich nicht, ja, kann auch sein, ja. Das war dann der Start und haben die Recherchen begonnen. Ich habe also dann einfach mal im Internet durchforstet, ob es sowas Ähnliches irgendwo schon gibt.
0: Also du wolltest wissen, ob es schon Weinbau nicht nur im Tiroler Unterland, da gibt es das ja.
2: Ja,
0: du wolltest eben wissen, ob es nicht nur im Unterland gibt, sondern eben auch im Oberland schon Weinbau gibt.
2: Ja, ja, richtig. Bis 1000 Meter ist es teilweise schon sehr gut möglich. Auch im benachbarten Südtirol, im Finchgau. Bis 1000 Meter ist kein Problem. Aber hier an der Nordseite, also nördlichstes Nordtirol, wo wir uns jetzt befinden, da herrschen doch nochmal andere klimatische Bedingungen. Ich habe dann geschaut, ob es das irgendwo in dieser Art und Weise schon gibt und bin auch fündig geworden. Es gibt nicht viele, die über 1100 Meter Wein anbauen, aber ich habe dann gesehen, okay, ich habe Chance und habe dann angefangen zu recherchieren.
0: Recherchieren und hast auch Kurse besucht, auch dich an Akademien weitergebildet?
2: Der erste Schritt war einfach mal schauen, ob der Hang sich eignet. Das heißt, Bodenproben, wo das dann klar war, dass wir einen guten Boden haben. Dann habe ich gesagt, ja, jetzt müssen wir uns einmal das ganze Thema Wein näher anschauen und habe dann verschiedenste Kurse gemacht, auch zuerst einmal allgemeine Kurse. Ich habe zwei Module der Weinakademie gemacht, also nicht nur ich, sondern auch mein Sohn. Sind dann so langsam in das Thema Wein hineingewachsen und ich muss sagen, das hat mich dann auch gefesselt. Das brauchst du aber auch, du brauchst dann auch einen gewissen Ehrgeiz und dass du dann überhaupt so ein Projekt dann startest.
0: Denn wir befinden uns ja auf Weideland. Früher hatten hier Schafe gegrast.
2: Haben wir parallel auch noch Schafe gehabt, aber es ist mit dem Weinberg so viel Arbeit, dass wir die Tierzucht aufgehört haben und uns jetzt ganz auf den Wein fokussieren.
0: Und was muss der Boden haben? Ich meine, ihr habt sicher eine gute, fruchtbare Muttererde, aber was ist Voraussetzung, damit eben in diesem Tiroler Boden dann Wein wachsen kann?
2: Du brauchst einigermaßen einen tiefgründigen Boden, weil der Wein ist eigentlich ein Tiefwurzler und der braucht einfach ein bisschen Platz, ja. Mal mindestens 60, 70 Zentimeter. Und auch die Bodenzusammensetzung muss man wissen, ist es ein schwerer Boden oder ein leichter Boden, in meinem Fall ist ein schwerer Boden. Musst du wissen, was hast du da für Nährstoffe drinnen? Was braucht der Boden noch für Nährstoffe? Und wie muss der Boden dann für die Bepflanzung vorbereitet werden?
0: Also Peter, ich bin in Turnhose hier bei dir am Hang, heute früh noch im Schnee. Du kannst auch einen Rekord vorweisen hier.
2: Tatsächlich, es ist derzeit der höchste Ertragsweinberg Österreichs und generell einer der höchsten in Europa.
0: Ist auch kaum Konkurrenz zu erwarten demnächst.
2: Vielleicht, aber viel weiter rauf geht es derzeit nicht. Also Richtung 1100 Meter, aber 1200 oder so wird da problematisch.
0: Also auf der Zugspitze werden in absehbarer Zeit noch keine Weinreben zu sehen sein. Doch es

Passt auch die Weisheit des italienischen Bergsteigers Walter Bonatti zu diesem Tiroler Winzer, der einmal sagte, Zitat, die Berge waren noch nie ein Hindernis, sondern eine Chance und eine Gelegenheit.

0: Die Radioreise mit Alexander Tauscher geht langsam in die Schlussetappe. Heute Erlebnisse in der Tiroler Zugspitzarena. Erlebnisse, die auch überraschen. Wein und Tirol verbindet man ja in erster Linie mit den vielfältigen Reben in Südtirol. Seit ein paar Jahrzehnten wird auch im Nordtiroler Unterland, also an manchen Stellen da am Inn, Wein angebaut, zum Beispiel auch unterhalb der Höttinger Alm bei Innsbruck. Dort wuchsen auch schon im Mittelalter einige Reben. Aber auf 1100 Meter am Fuß der Zugspitze Wein anzubauen, das ist etwas ganz Besonderes. Peter Sommweber aus Ehrwald ist diese Meisterleistung gelungen. Auch dank der sogenannten Piwi-Reben, also der pilzwiderstandsfähigen Reben.
1: Den Solaris, den ich da hauptsächlich angebaut habe, gibt es eigentlich mit dem Ziel, dass man biologisch den Wein bewirtschaften kann. Weniger Spritzmittel, nur biologische Spritzmittel. Und der Nebeneffekt war, dass diese Rebsorte extrem winterhart war, späten Austrieb und eine extrem frühe Reife hat. Es funktionieren auch nur zwei Sorten. Ich habe insgesamt 6 Sorten probiert, Kleinmengen, Anpflanzversuche. Und diese zwei, der Solaris ist eine weiße Rebsorte und der Sierra Me ist eine rote Rebsorte, die sind übrig geblieben.
0: Rot- und Weißwein hier?
1: Ja, ja, richtig. Ja. Rotwein nicht, wir machen ein Rosé draus.
0: Aber man könnte Rotwein draus machen?
1: Man kann Rotwein draus machen, aber er eignet sich hier eigentlich besser für ein Rosé. Rotwein brauchst du wirklich warme, heiße Gegenden. Da muss das Traubenmaterial schon wirklich überreif sein. Wir bekommen hier einen wunderschönen Reifegrad, der sich für Weiß- und Roséwein wirklich hervorragend eignet. Aroma kommt erst in den letzten 2-3 Wochen in die Traube.
0: Dieser Temperaturunterschied zwischen kalter Nacht und warmem Nachmittag.
1: Genau, das ist ideal. Es darf auch ruhig einstellig sein in der Nacht und am Tag 15-20 Grad, da kommt das Aroma rein. Deswegen können wir hier auch in Kombination mit den kleineren Beeren und kleineren Trauben sehr, sehr hochwertiges Traubenmaterial herstellen.
0: Wie viel in Summe kannst du an Wein produzieren nach den ersten Jahren?
1: Das baut sich langsam auf mit dem Weinstock. Ja, man muss das sehr behutsam machen. Man darf den Weinstock nicht zu sehr stressen. Insgesamt ist es so, dass ich deutlich unter der Hälfte bin von der Menge her wie in den, sage ich mal, normalen Weinbaugebieten. Weil die Beeren kleiner sind, durch das wird der Saft sehr viel hochwertiger. Wir reduzieren gezielt den Ertrag, dass wir teilweise sogar 2 Stöcke brauchen für eine Flasche.
0: Das ist dann wahrscheinlich am Anfang nur für den Privatgebrauch gewesen. Belieferst du inzwischen auch oder bleibt es so ein Familienwein für Freunde, Bekannte, Verwandte?
1: Da haben wir schon im Sinn, ein Business draus zu machen. Es wird auch unser Hof, ein Winzerhof mit Direktvermarktung, funktioniert sehr gut. Also ich denke, dass wir vielleicht 70% in die Gastronomie verkaufen und 30% ab Hof.
0: Und demnächst also Urlaub beim Winzer hier am Fuß der Zugspitze?
1: Mit Weinverkostungen, mit allem drum und dran. Dann kann man tatsächlich hier an der Zugspitze Urlaub am Winzerhof machen.
0: Und kann sich dann mit der Klimaerwärmung anfreunden, gewissermaßen. Ja,
1: ja, richtig. Und das ist auch ein Punkt, sage ich mal, wir müssen mit dem lernen zu leben. Das spielt mir jetzt da tatsächlich in die Karten. Das wäre vor 50 Jahren noch nicht möglich gewesen.
0: Und gleichwohl sind wir natürlich froh, dass noch Schnee liegt. Ich war heute früh noch in Winterjacke und Jeans auf der Zugspitze. Bin jetzt in schwarzer Turnhose hier im Weinberg. Also ihr habt Sommer und Winter auf geringem Raum.
1: Das sind auch teilweise ganz skurrile Bilder, wenn man da Fotos macht vom Weinberg. Im Hintergrund die 3000er mit Schnee bedeckt und ist auch optisch ein Highlight.
0: Die Weinreben vor der Kulisse der schneebedeckten Berge. Auch für mich war es an einem Tag eine Reise vom Winter fast schon in den Sommer. Und hier in der Tiroler Zugspitzarena, da verlängern wir gern den Urlaub im Winter wie im Sommer. In einer anderen Radioreise zum Beispiel bauen wir ein Iglo auf der Zugspitze. Eine weitere Sendung betrachtet die Zugspitze mal aus einem schönen Wellness-Ressort in der Moos aus. Und natürlich haben wir viele Radioreisen aus den angrenzenden Urlaubsregionen. Der große Urlaubskatalog zum Hören und Sehen unter www.radioreise.de. Das ist nämlich unsere Mediathek mit den Podcasts und Blogs, darin schöne Bilder, die die Reiselust einfach erzeugen. Radioreise.de und überall da, wo man rund um die Zugspitze gute Podcasts finden kann. Und damit grüße ich unser großes Radioreise-Universum. Goodbye, au revoir, adios, hüwasti, hei, bis bedrainja, das Ladanau, salam alaikum und shalom. Und hier in Tirol sagt man einfach Servus.
2: Es hat mich sehr gefreut, dass ich euch etwas von der Zugspitze erzählen durfte, von der Zugspitzbahn erzählen durfte. Mein Name ist Franz Denk und ich hoffe, ich höre bald wieder was von euch.
3: Ja, hallo, hier ist die Marina Bunte. Ich sage auf Wiedersehen in Fischer am See und Ein kleines Lebensmotto gebe ich euch mit auf den Weg. Einfach glücklich sein.
1: Ich bin der Samburger Peter und möchte mich jetzt hier vom Weinberg auf über 1100 Meter am Fuße der Zugspitze verabschieden. Und wenn ihr wissen wollt, wie das funktioniert, Skifahren und Weinberg oder Langlaufen und Weinberg, dann kommt es einfach vorbei. Ich würde mich freuen.
4: Nochmal der Marco Seidner aus den Bergen und nicht vergessen, nicht nur ein Seil verbindet, sondern auch Bergkameradschaft.
0: Dankeschön unseren Bergkameraden. Ich möchte schließen mit einem Zitat des österreichischen Musikers Hubert von Geusern. Wenn Berge da sind, weiß ich, dass ich da hinaufgehen kann, um mir von oben eine neue Perspektive vom Leben zu holen. Deswegen bleiben Sie schön reisefreudig, meine Damen und Herren, denn es gibt noch mindestens 1000 Orte in dieser Welt zu entdecken. In diesem Sinn, wie immer, bis bald.

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2: Ich bin Tine Klimach. In den Verhandlungen um ein Ende des Iran-Kriegs ist ein Rahmenabkommen inzwischen weitgehend ausgehandelt. Das hat US-Präsident Trump auf der Plattform Truth Social geschrieben. Er schränkte aber ein, dass das Ganze noch unter dem Vorbehalt einer endgültigen Fertigstellung durch die USA des Irans und anderer Länder stehe.
3: Seit Wochen geht es hin und her, aber so weit waren die Verhandlungen offenbar noch nie. Es gab eine große Telefonrunde und nach den Worten Trumps sehr gute Gespräche mit Vertretern aus den Golfstaaten und der Türkei, und er telefonierte auch mit dem israelischen Premier Netanyahu. Die letzten Aspekte und Details werden noch besprochen und festgezurrt, darunter die Öffnung der Straße von Hormuz. Ein 14-Punkte-Plan soll demnach den Rahmen für Verhandlungen zwischen den USA und dem Iran festschreiben und den Krieg formell beenden. Aus den USA, Tina Eck.
2: Bei massiven russischen Angriffen mit Kampfdrohnen und Raketen sind in der ukrainischen Hauptstadt Kiew laut Behörden mindestens 2 Menschen getötet worden. Es gab auch über 50 Verletzte, die meisten von ihnen werden in Krankenhäusern behandelt, wie Bürgermeister Vitali Klitschko am Morgen bei Telegram mitteilte. Einsatzkräfte seien dabei, die Trümmer getroffener Wohnhäuser und Schäden zu beseitigen. Der Zivilschutz veröffentlichte Fotos und Videos von massiven Zerstörungen und von großen Bränden. Auch die Umgebung Kiews und andere Regionen waren betroffen von den Angriffen. Bei dem Ebola-Ausbruch in der Demokratischen Republik Kongo steigt die Zahl der Todesopfer weiter an. Nach Angaben der Regierung wurden seit Beginn des Ausbruchs über 860 Verdachtsfälle gemeldet, von denen über 200 Erkrankte verstorben sind. Im Nachbarland Uganda sind bislang 5 weitere bestätigte Fälle bekannt. Das Ebola-Fieber ist eine ansteckende und lebensbedrohliche Infektionskrankheit. Der aktuelle Ausbruch ist besonders schwer einzudämmen, weil es für den seltenen Bundibugyo-Typ weder Impfstoff noch eine Therapie gibt. Und zum Sport. Bei der Eishockey-WM hat die deutsche Nationalmannschaft das Spiel gegen Österreich mit 6:2 gewonnen. Die Chancen auf das WM-Viertelfinale sind trotzdem gesunken, denn Lettland hatte zuvor die USA besiegt. Damit muss das deutsche Team morgen nicht nur gegen Großbritannien gewinnen, um in die K.O.-Runde einzuziehen. Es braucht darüber hinaus noch viel Schützenhilfe der Konkurrenten.
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4: Die Sonne scheint heute den ganzen Tag. Ein schöner, sommerlicher Tag mit Temperaturen, die zum Genießen im Freien einladen. Garten, Badesee oder Freibad. Bis zu 28 Grad sind da heute möglich. Abends gibt's ein minimales Schauerrisiko in den Bergen. Und mit viel Sonnenschein und ein paar harmlosen Wolken geht's morgen quasi nahtlos weiter. Die Höchstwerte liegen zwischen 23 und 28 Grad.
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5: Die A7 Richtung Füssen-Reutte zwischen Einfahrt Füssen und Grenztunnel Füssen-Blockabfertigung. Und noch die A7 Ulm Richtung Füssen-Reutte zwischen Nesselwang und Grenztunnel Füssen. 2 Kilometer Stau, Zeitverlust 17 Minuten. Ich wünsche eine gute Fahrt.
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2: Pünktlich zu Pfingsten steigen die Temperaturen auf bis zu 28 Grad und die Sonne zeigt sich heute und auch morgen bis zu 16 Stunden am Tag. Heißt Badehose und Sonnenhut statt Regenjacke und Regenschirm. Sonnenhut und Sonnencreme brauchen wir auch morgen am Pfingsten. Montag. Erneut viel Sonnenschein. Die Höchstwerte legen eventuell lokal noch ein bisschen zu. 26 bis 29 Grad.
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3: Die A7 Richtung Füssen-Reutte. Zwischen Einfahrt Füssen und Grenztunnel Füssen-Blockabfertigung. Die A7 Ulm Richtung Füssen-Reutte. Zwischen Nesselwang und Grenztunnel Füssen. 1 Kilometer Stau. Zeitverlust 6 Minuten. Die A96 Lindau Richtung München, zwischen Bad Wörishofen und Buchloe West Gefahr durch defekten PKW, Standstreifen blockiert. Die A96 München Richtung Lindau, zwischen Buchloe West und Bad Wörishofen Gefahr durch Gegenstände auf der Fahrbahn, ein Reifen, Unfall, Standstreifen blockiert. Und noch die B16 Sebastianstraße, Füssen, zwischen Augsburger Straße und Füssener Liesholz, dichter Verkehr, Zeitverlust, 5 Minuten. Ich wünsche eine gute Fahrt.
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1: Ich bin Tine Klimach. In unmittelbarer Nähe zum Weißen Haus hat ein Mann Schüsse abgegeben. Er wurde von Sicherheitskräften getötet. Die Person habe eine Waffe aus der Tasche gezogen und das Feuer eröffnet, teilte der für die Sicherheit des Präsidenten zuständige Secret Service mit.
2: An der Nordseite des Weißen Hauses können Besucher dem Amtssitz des US-Präsidenten relativ nahe kommen und hier feuerte ein Mann mehrere Schüsse ab. Die Sicherheitskräfte reagierten schnell. Im Krankenhaus wurde der Angreifer für tot erklärt. Es soll sich CNN zufolge um einen 21-Jährigen gehandelt haben, der auch vorher schon mal am Weißen Haus aufgefallen war. Er soll damals eine Zufahrt blockiert haben. Beim aktuellen Vorfall wurde auch ein Passant verletzt. Durch wen ist noch unklar. Lea Matschulat, Nachrichtenredaktion.
1: Die USA stehen nach Angaben von Präsident Trump in den Bemühungen um ein Ende des Iran-Kriegs kurz vor einem Rahmenabkommen mit Teheran und der Wiedereröffnung der Straße von Hormuz. Es sei weitgehend ausgehandelt, schrieb Trump auf der Plattform Truth Social. Im EU-Teil der Insel Zypern wählen heute rund 570.000 Wähler ein neues Parlament. Neben Wirtschaft und Migration stehen Korruption, Sicherheit und die Zypernfrage im Mittelpunkt. Die beliebte Urlaubsinsel ist seit Jahrzehnten geteilt in einen griechisch-zyprischen Süden und einen türkisch-zyprischen Norden. Nur die griechischen Zyprer wählen heute.
3: Manche nennen die kleine EU-Inselrepublik das Eiland der Liebesgöttin Aphrodite, andere sprechen von der Insel der Spione. Der Nahe Osten liegt nur 40 Flugminuten entfernt. Oligarchen aus Osteuropa haben sich auf der Insel niedergelassen und mit ihnen kommt viel Geld. Die eigentliche Macht in Zypern liegt in den Händen des Präsidenten. Im Parlament wird zwar heftig über Korruption und Vetternwirtschaft gestritten, doch am Ende findet man meist einen gemeinsamen Nenner. Geld zu verdienen ist die wichtigste Politik. Aus Athen, Takis.
1: Zum Sport. In Paris starten heute die French Open. Der deutsche Tennisstar Alexander Zverev bestreitet sein erstes Match. Der 29-Jährige trifft am Mittag als klarer Favorit auf den Franzosen Benjamin Bossy. Am Starttag ist von den Mitfavoriten neben Zverev auch Novak Djokovic im Einsatz.
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4: Die Sonne scheint heute den ganzen Tag. Ein schöner, sommerlicher Tag mit Temperaturen, die zum Genießen im Freien einladen. Garten, Badesee oder Freibad bis zu 28 Grad sind da heute möglich. Abends gibt's ein minimales Schauerrisiko in den Bergen. Und mit viel Sonnenschein und ein paar harmlosen Wolken geht's morgen quasi nahtlos weiter. Die Höchstwerte liegen zwischen 23 und 28 Grad.
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5: Die A7 Richtung Füssen-Reutte zwischen Einfahrt Füssen und Grenztunnel Füssen-Blockabfertigung. Die A7 Ulm Richtung Füssen-Reutte zwischen Nesselwang und Füssen, 1 Kilometer Stau, Zeitverlust, 10 Minuten. Die A96 Lindau Richtung München zwischen Bad Wörishofen und Buchloe West, Gefahr durch defekten PKW, Standstreifen blockiert. Die A96 München Richtung Lindau zwischen Buchloe West und Bad Wörishofen, Gefahr durch Gegenstände auf der Fahrbahn, ein Reifen, Unfall, Standstreifen blockiert. Die B16 Kaufbeuren Richtung Füssen, Füssen, zwischen Füssen und Füssener Liesholz, dichter Verkehr, Zeitverlust, 8 Minuten. Die B19 Kempten Richtung Oberstdorf, zwischen Sonthofen Süd und Fischen, dichter Verkehr, Zeitverlust, 3 Minuten. Und noch Kreis Oberallgäu, B19, B308 Oberstdorf Richtung Kempten, zwischen Immenstadt Süd und Einfahrt Martinszell, Gefahr durch Gegenstände auf der Fahrbahn, ein Plastikteil, rechter Fahrstreifen blockiert. Ich wünsche eine gute Fahrt.
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1: Pünktlich zu Pfingsten steigen die Temperaturen auf bis zu 28 Grad und die Sonne zeigt sich heute und auch morgen bis zu 16 Stunden am Tag. Heißt Badehose und Sonnenhut statt Regenjacke und Regenschirm. Sonnenhut und Sonnencreme brauchen wir auch morgen am Pfingstmontag. Erneut viel Sonnenschein. Die Höchstwerte legen eventuell lokal noch ein bisschen zu. 26 bis 29 Grad.
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2: Die A7 Richtung Füssen-Reutte. Zwischen Einfahrt Füssen und Grenztunnel Füssen Blockabfertigung. Bis heute ca. 14 Uhr. Die A7 Ulm Richtung Füssen-Reutte. Zwischen Nesselwang und Füssen. 1 Kilometer Stau. Zeitverlust 7 Minuten. Die A96 München Richtung Lindau. Zwischen Memmingen Nord und Kreuz Memmingen. Dichter Verkehr. Zeitverlust 2 Minuten. Und noch die B16 Kaufbeuren Richtung Füssen. Füssen, zwischen Füssen und Füssener Liesholz. Dichter Verkehr, Zeitverlust 9 Minuten. Ich wünsche eine gute Fahrt.
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2: Ich bin Tine Klimach. Russland hat in der Ukraine erneut die neue Mittelstreckenrakete Arezhnik eingesetzt. Sie wird wegen ihrer Zerstörungskraft besonders gefürchtet. Es handle sich um eine Antwort auf die terroristischen Angriffe der Ukraine auf zivile Objekte in Russland, teilte das Verteidigungsministerium in Moskau mit. Bei Drohnen- und Raketenangriffen in der Nacht waren 2 Menschen getötet und viele weitere verletzt worden. Wie sicher sind die Fanfeste zur Fußball-Weltmeisterschaft? Innenminister Dobrindt sieht derzeit keine konkrete Bedrohungslage wegen des Iran-Konflikts. Man habe das, was durch den Krieg im Iran ausgelöst werde, sehr genau im Blick, sagte Dobrindt den Zeitungen der Funke Mediengruppe.
3: Wenn Anhänger des Mullah-Regimes Rache üben wollen am verhassten Westen, sind Fanfeste natürlich dankbare Anschlagsziele. Konkrete Warnungen aber gibt es nicht und deswegen sagt Innenminister Dobrindt, es gebe aktuell keinen Anlass, von einer abstrakten in eine konkrete Bedrohungslage zu wechseln. Das aber, so Dobrindt weiter, könne sich jeden Tag ändern. Die Fußball-WM beginnt am 11. Juni. Große Fanfeste wird es diesmal aber kaum geben, denn viele Spiele finden wegen der Zeitverschiebung am späten Abend oder in der deutschen Nacht statt. Aus Berlin, Uli Reitinger.
2: Der Niedergang der Kurznachricht SMS hat sich beschleunigt. Wie die Bundesnetzagentur mitteilte, wurden im vergangenen Jahr in Deutschland 2,9 Milliarden SMS verschickt. Damit hat sich die Anzahl innerhalb eines Jahres fast halbiert.
4: Wie viel kann in 160 Zeichen gesagt werden? Im absoluten SMS-Rekordjahr 2012 wussten das sicher noch viele. Damals wurden hierzulande knapp 60 Milliarden SMS versendet. 20 mal so viele wie zuletzt. Da waren es im Schnitt pro Nutzer nur noch 2 SMS im Monat. Die meisten schreiben ihre Nachrichten viel lieber in Chatdiensten wie WhatsApp oder Signal. Seit Jahren sank die SMS-Nutzung, aber im vergangenen Jahr ist sie richtig abgestürzt. Ursula Winkler, Nachrichtenredaktion.
2: In unmittelbarer Nähe des Weißen Hauses haben Sicherheitskräfte Schüsse eines mutmaßlichen Angreifers erwidert und diesen dabei tödlich verletzt. Die Person habe eine Waffe aus einer Tasche gezogen und das Feuer eröffnet. Daraufhin hätten Beamte zurückgeschossen und den Verdächtigen getroffen, teilte der Secret Service auf der Plattform X mit. Die Person sei im Krankenhaus für tot erklärt worden. Auch ein unbeteiligter Passant wurde demnach während des Schusswechsels in Washington verletzt.
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5: Die Sonne scheint heute den ganzen Tag. Ein schöner, sommerlicher Tag mit Temperaturen, die zum Genießen im Freien einladen. Garten, Badesee oder Freibad bis zu 28 Grad sind da heute möglich. Abends gibt's ein minimales Schauerrisiko in den Bergen. Und mit viel Sonnenschein und ein paar harmlosen Wolken geht's morgen quasi nahtlos weiter. Die Höchstwerte liegen zwischen 23 und 28 Grad.
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6: Die A7 Füssen-Reutte Richtung Ulm. Zwischen Füssen und Nesselwang. Dichter Verkehr. Zeitverlust. 1 Minute. Die A7 Richtung Füssen-Reutte. Zwischen Einfahrt Füssen und Grenztunnel Füssen Blockabfertigung. Bis heute ca. 14 Uhr. Die A7 Ulm Richtung Füssen-Reutte, zwischen Nesselwang und Grenztunnel Füssen, 1 Kilometer Stau, Zeitverlust, 11 Minuten. Die A96 München Richtung Lindau, zwischen Memmingen Ost und Kreuz Memmingen, 1 Kilometer Stau, Zeitverlust, 5 Minuten. Die B16 Kaufbeuren Richtung Füssen, Füssen, zwischen Füssen und Füssener Liesholz, dichter Verkehr, Zeitverlust, 8 Minuten. Die B19 Kempten Richtung Oberstdorf, zwischen Sonthofen Süd und Fischen, dichter Verkehr, Zeitverlust, 4 Minuten. Und noch die B308 Lindau Richtung Sonthofen, zwischen Kinnbach und Scheidegg, dichter Verkehr, Zeitverlust, 5 Minuten. Ich wünsche eine gute Fahrt.
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2: Pünktlich zu Pfingsten steigen die Temperaturen auf bis zu 28 Grad und die Sonne zeigt sich heute und auch morgen bis zu 16 Stunden am Tag. Heißt Badehose und Sonnenhut statt Regenjacke und Regenschirm. Sonnenhut und Sonnencreme brauchen wir auch morgen am Pfingsten. Montag. Erneut viel Sonnenschein. Die Höchstwerte legen eventuell lokal noch ein bisschen zu. 26 bis 29 Grad.
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3: Die A7 Richtung Füssen-Reutte. Zwischen Einfahrt Füssen und Grenztunnel Füssen Blockabfertigung. Bis heute ca. 14 Uhr. Die A7 Ulm Richtung Füssen-Reutte. Zwischen Nesselwang und Füssen. Dichter Verkehr. Zeitverlust. 3 Minuten. Die A96 München Richtung Lindau, zwischen Memmingen Ost und Kreuz Memmingen, 1 Kilometer Stau, Zeitverlust, 4 Minuten. Und noch die B16 Sebastianstraße, Füssen, zwischen Augsburger Straße und Füssener Liesholz, dichter Verkehr, Zeitverlust, 4 Minuten. Ich wünsche eine gute Fahrt.
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1: Ich bin Tine Klimach. Russland hat erneut eine bestimmte gefürchtete Mittelstreckenrakete gegen die Ukraine eingesetzt. Die Mittelstreckenrakete vom Typ Oreshnik hat eine große Zerstörungskraft. Sie traf nach Angaben des ukrainischen Präsidenten Selenskyj in der Großstadt Biela Tserkva im Kiewer Gebiet ein.
2: Zu Schäden am Einschlagsort der Oreshnik-Rakete in der Nähe von Kiew ist bisher nichts bekannt. Der ukrainische Präsident Selenskyj sprach aber von einem wirklich unverantwortlichen Einsatz der Rakete. Das müsse Konsequenzen für den Aggressor Russland haben, betonte er. Für die russische Militärführung ist dieser neue massive kombinierte Angriff mit Drohnen, Raketen und Marschflugkörpern ein Vergeltungsschlag. Es handle sich um die Antwort auf Kiews jüngste Angriffe gegen zivile Infrastruktur in Russland, hieß es hier in Moskau. Ulf Mauder, Moskau.
1: Bei den nächtlichen Angriffen wurden 2 Menschen getötet und über 70 verletzt. In unmittelbarer Nähe zum Weißen Haus hat ein Mann Schüsse abgegeben. Er wurde von Sicherheitskräften getötet. Die Person habe eine Waffe aus der Tasche gezogen und das Feuer eröffnet, teilte der für die Sicherheit des Präsidenten zuständige Secret Service mit.
3: An der Nordseite des Weißen Hauses können Besucher dem Amtssitz des US-Präsidenten relativ nahe kommen und hier feuerte ein Mann mehrere Schüsse ab. Die Sicherheitskräfte reagierten schnell. Im Krankenhaus wurde der Angreifer für tot erklärt. Es soll sich CNN zufolge um einen 21-Jährigen gehandelt haben, der auch vorher schon mal am Weißen Haus aufgefallen war. Er soll damals eine Zufahrt blockiert haben. Beim aktuellen Vorfall wurde auch ein Passant verletzt. Durch wen ist noch unklar. Lea Matschulat, Nachrichtenredaktion.
1: Bei dem Ebola-Ausbruch in der Demokratischen Republik Kongo steigt die Zahl der Todesopfer weiter an. Nach Angaben der Regierung wurden seit Beginn des Ausbruchs über 860 Verdachtsfälle gemeldet, von denen über 200 Erkrankte verstorben sind. Im Nachbarland Uganda sind bislang 5 weitere bestätigte Fälle bekannt. Das Ebola-Fieber ist eine ansteckende und lebensbedrohliche Infektionskrankheit. Zum Sport. In Paris starten heute die French Open. Der deutsche Tennisstar Alexander Zverev bestreitet sein erstes Match. Der 29-Jährige trifft am Mittag als klarer Favorit auf den Franzosen Benjamin Brossi. Am Starttag ist von den Mitfavoriten neben Zverev auch Novak Djokovic im Einsatz.
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4: Die Sonne scheint heute den ganzen Tag. Ein schöner, sommerlicher Tag mit Temperaturen, die zum Genießen im Freien einladen. Garten, Badesee oder Freibad. Bis zu 28 Grad sind da heute möglich. Abends gibt's ein minimales Schauerrisiko in den Bergen. Und mit viel Sonnenschein und ein paar harmlosen Wolken geht's morgen quasi nahtlos weiter. Die Höchstwerte liegen zwischen 23 und 28 Grad.
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5: Die A7 Füssen-Reutte Richtung Ulm. Zwischen Füssen und Nesselwang. Dichter Verkehr. Zeitverlust. 1 Minute. Die A7 Richtung Füssen-Reutte, zwischen Einfahrt Füssen und Grenztunnel Füssen-Blockabfertigung, bis heute ca. 14 Uhr. Die A7 Ulm Richtung Füssen-Reutte, zwischen Nesselwang und Grenztunnel Füssen, 1 Kilometer Stau, Zeitverlust, 7 Minuten. Die A96 München Richtung Lindau, zwischen Memmingen Nord und Kreuz Memmingen, dichter Verkehr, Zeitverlust, 3 Minuten. Und noch die B30 Friedrichshafen Richtung Ravensburg, zwischen B33, Ravensburg Süd und Ravensburg Nord Unfallaufnahme, rechter Fahrstreifen gesperrt. Ich wünsche eine gute Fahrt.
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1: Pünktlich zu Pfingsten steigen die Temperaturen auf bis zu 28 Grad und die Sonne zeigt sich heute und auch morgen bis zu 16 Stunden am Tag. Heißt Badehose und Sonnenhut statt Regenjacke und Regenschirm. Sonnenhut und Sonnencreme brauchen wir auch morgen am Pfingstmontag. Erneut viel Sonnenschein. Die Höchstwerte legen eventuell lokal noch ein bisschen zu. 26 bis 29 Grad.
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2: Die A7 Füssen-Reutte Richtung Ulm. Zwischen Grenztunnel Füssen und Nesselwang. Dichter Verkehr. Zeitverlust. 1 Minute. Die A7 Richtung Füssen-Reutte. Zwischen Einfahrt Füssen und Grenztunnel Füssen Blockabfertigung. Bis heute ca. 14 Uhr. Die A7 Ulm Richtung Füssen-Reutte. Zwischen Nesselwang und Füssen. Dichter Verkehr. Zeitverlust. 2 Minuten. Die A96 München Richtung Lindau, zwischen Memmingen Nord und Kreuz Memmingen, dichter Verkehr, Zeitverlust, 2 Minuten. Die A96 München Richtung Lindau, zwischen Leutkirch Süd und Kisleck Gefahr durch Gegenstände auf der Fahrbahn. Und noch die B300 Memmingen Richtung Augsburg, zwischen Babenhausen und Krumbach, dichter Verkehr, Zeitverlust, 8 Minuten. Ich wünsche eine gute Fahrt.
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2: Ich bin Babit Büchner. Russland hat in der Ukraine erneut die neue Mittelstreckenrakete vom Typ Oreshnik eingesetzt, erstmals nahe der Hauptstadt Kiew. Die Rakete wird wegen ihrer Zerstörungskraft besonders gefürchtet. Nach den ukrainischen Angriffen auf eine Berufsschule in dem besetzten Gebiet Luhansk hatte Moskau zuvor Vergeltung angedroht. Dabei waren viele Studenten gestorben. Bundeskanzler Friedrich Merz verurteilte die massiven russischen Angriffe scharf. Er sprach auf der Plattform X von einer rücksichtslosen Eskalation. Viele Menschen zweifeln an der Verteidigungsfähigkeit Deutschlands. Das zeigt eine INSA-Umfrage für die Bild am Sonntag. Demnach glauben nur 17% der Befragten, dass die Bundeswehr Deutschland bei einem Angriff ausreichend verteidigen könnte.
3: Über 70% der Befragten sind der Auffassung, die Bundeswehr ist eher nicht oder gar nicht in der Lage, Deutschland ausreichend zu verteidigen, wenn es zu einem Angriff käme. Und das muss nicht zwingend ein militärischer Angriff sein. Wie die INSA-Umfrage für die Bild am Sonntag auch zeigt, beunruhigt die meisten eher ein möglicher Cyberangriff als ein Angriff Russlands. Cyberattacken, Sabotageakte oder gezielte Desinformationen. Davor haben der Umfrage zufolge viele Menschen hierzulande Angst. Aus Berlin, Tine Klimach.
2: Nahe dem Weißen Haus in Washington hat ein Mann eine Waffe gezogen und geschossen. Sicherheitskräfte erwiderten das Feuer, der Schütze wurde getötet. Noch sind nicht alle Einzelheiten zu dem Vorfall bekannt.
4: Während der Schießerei wurde auch ein Passant verletzt. Noch ist unklar, ob durch den Verdächtigen oder den Secret Service. Der Verdächtige war Medienberichten zufolge ein 21-Jähriger, der auch im Sommer vorigen Jahres schon mal am Weißen Haus aufgefallen war. Damals hatte er eine Zufahrt blockiert. US-Präsident Trump dankte den Sicherheitskräften für ihren Einsatz. Während draußen Schüsse fielen, hatte er im Weißen Haus gearbeitet. Der Secret Service überprüft nun den mutmaßlichen Angreifer. Lea Matschulat, Nachrichtenredaktion.
2: In einem Wald bei Potsdam haben Ermittler eine Männerleiche gefunden. Die Behörden gehen von einem Gewaltverbrechen aus. Der Leichnam war vergraben. Geprüft wird, ob es sich bei dem Toten um einen Geschäftsmann handelt, der im April in Berlin entführt worden war. Der Mann soll im Berliner Norden von unbekannten Männern in einem weißen Transporter verschleppt worden sein. Seitdem wird er vermisst.
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5: Die Sonne scheint heute den ganzen Tag. Ein schöner sommerlicher Tag mit Temperaturen, die zum Genießen im Freien einladen. Garten, Badesee oder Freibad bis zu 28 Grad sind da heute möglich. Abends gibt's ein minimales Schauerrisiko in den Bergen. Und mit viel Sonnenschein und ein paar harmlosen Wolken geht's morgen quasi nahtlos weiter. Die Höchstwerte liegen zwischen 23 und 28 Grad.
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6: Die A7 Füssen-Reutte Richtung Ulm. Zwischen Füssen und Nesselwang. Dichter Verkehr. Zeitverlust. 1 Minute. Die A7 Richtung Füssen-Reutte. Zwischen Einfahrt Füssen und Grenztunnel Füssen Blockabfertigung. Bis heute ca. 14 Uhr. Die A96 München Richtung Lindau, zwischen Stetten und Erkheim Unfall, Standstreifen blockiert. Die A96 München Richtung Lindau, zwischen Leutkirch Süd und Kisleck Gefahr durch Gegenstände auf der Fahrbahn. Die B16 Sebastianstraße, Füssen, zwischen Augsburger Straße und Füssener Liesholz, dichter Verkehr, Zeitverlust, 5 Minuten. Und noch die B308 Lindau Richtung Sonthofen, zwischen Kinbach und Scheidegg, dichter Verkehr, Zeitverlust, 5 Minuten. Ich wünsche eine gute Fahrt.
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2: Pünktlich zu Pfingsten steigen die Temperaturen auf bis zu 28 Grad und die Sonne zeigt sich heute und auch morgen bis zu 16 Stunden am Tag. Heißt Badehose und Sonnenhut statt Regenjacke und Regenschirm. Sonnenhut und Sonnencreme brauchen wir auch morgen am Pfingsten. Montag. Erneut viel Sonnenschein. Die Höchstwerte legen eventuell lokal noch ein bisschen zu. 26 bis 29 Grad.
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3: Die A7 Füssen-Reutte Richtung Ulm. Zwischen Grenztunnel Füssen und Nesselwang. Dichter Verkehr. Zeitverlust. 2 Minuten. Die A7 Richtung Füssen-Reutte. Zwischen Einfahrt Füssen und Grenztunnel Füssen Blockabfertigung. Bis heute ca. 16 Uhr. Die A7 Ulm Richtung Füssen-Reutte, zwischen Memmingen Süd und Worringen Gefahr durch Gegenstände auf der Fahrbahn, mehrere Kartons. Die A96 München Richtung Lindau, zwischen Stetten und Erkheim Unfall, Standstreifen blockiert. Und noch die B30 Ravensburg Richtung Biberach, zwischen Weingarten B32 und beindefekter PKW auf dem Standstreifen. Ich wünsche eine gute Fahrt.
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1: Ich bin David Büchner. Bundeskanzler Friedrich Merz hat die massiven russischen Angriffe auf die ukrainische Hauptstadt Kiew verurteilt. Auf der Plattform X sprach er mit Blick auf den Einsatz einer Oreschnik-Rakete von einer rücksichtslosen Eskalation.
2: In Kiew hat Präsident Selenskyj sich auf der Straße selbst ein Bild von den Zerstörungen gemacht. Schäden gab es nicht nur an Wohnhäusern, sondern auch an Museen, Kulturdenkmälern und anderen offiziellen Gebäuden. Hier in Moskau hingegen behauptete das Verteidigungsministerium, es seien Rüstungsbetriebe und Militäreinrichtungen angegriffen worden. Und es handle sich um eine Antwort auf die jüngsten Angriffe Kiews auf zivile Objekte hier in Russland. Aus Moskau, Ulf Mauder.
1: Die USA stehen nach Angaben von Präsident Donald Trump kurz vor einem Rahmenabkommen mit dem Iran. Es sei weitgehend ausgehandelt, schrieb Trump auf seiner Plattform Truth Social. Außenminister Marco Rubio sagte am Morgen, die Welt würde möglicherweise schon in den kommenden Stunden gute Nachrichten zu hören bekommen. Nach Darstellung iranischer Medien gibt es allerdings noch Uneinigkeit in ein oder zwei Punkten. Deutschland genießt das heiße Pfingstwochenende im oder am Wasser. Es ist voll an den Badestellen und in Freibädern. Leider nicht folgenlos. Bei Badeunfällen sind mehrere Menschen ums Leben gekommen, darunter auch ein 11- und ein 14-jähriger Junge.
3: So mancher Bademeister durfte die Tage mit einem mulmigen Gefühl am Beckenrand sitzen. Denn noch immer gibt es laut DLRG viel zu viele Nichtschwimmer im Land. In etlichen Schwimm- und Freibädern gilt mittlerweile die Regel, ohne Bronzeabzeichen geht's ohne erwachsene Begleitung auch nicht hinein. Große Gefahren lauern auch an unbeaufsichtigten Badestellen. Die DLRG mahnt deshalb erneut, an unbekannten Gewässern möglichst vorsichtig zu sein. Auch sollte man sich bei Hitze vorher abkühlen und auf Alkohol verzichten. Tanja Wagner, Nachrichtenredaktion.
1: Nach den Protestaktionen der Fans beim Pokalfinale drohen dem FC Bayern München und dem VfB Stuttgart Strafen in sechsstelliger Höhe. Der DFB bestätigte, dass sich der Kontrollausschuss des Verbandes mit der extremen Pyroshow beider Fanlager beschäftigen wird. Je Pyrofackel berechnet der DFB bei Bundesligisten 1.000 Euro. Pro illegalem Banner werden je nach Größe zwischen 2.000 und 8.000 Euro fällig.
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4: Die Sonne scheint heute den ganzen Tag. Ein schöner, sommerlicher Tag mit Temperaturen, die zum Genießen im Freien einladen. Garten, Badesee oder Freibad. Bis zu 28 Grad sind da heute möglich. Abends gibt's ein minimales Schauerrisiko in den Bergen. Und mit viel Sonnenschein und ein paar harmlosen Wolken geht's morgen quasi nahtlos weiter. Die Höchstwerte liegen zwischen 23 und 28 Grad.
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5: Die A7 Richtung Füssen-Reutte. Zwischen Einfahrt Füssen und Grenztunnel Füssen Blockabfertigung. Bis heute ca. 16 Uhr. Und noch die B19 Kempten Richtung Oberstdorf, zwischen Sonthofen Süd und Fischen, dichter Verkehr, Zeitverlust, 4 Minuten. Ich wünsche eine gute Fahrt.
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1: Pünktlich zu Pfingsten steigen die Temperaturen auf bis zu 28 Grad und die Sonne zeigt sich heute und auch morgen bis zu 16 Stunden am Tag. Heißt Badehose und Sonnenhut statt Regenjacke und Regenschirm. Sonnenhut und Sonnencreme brauchen wir auch morgen am Pfingstmontag. Erneut viel Sonnenschein, die Höchstwerte legen eventuell lokal noch ein bisschen zu, 26 bis 29 Grad.
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2: Die A7 Füssen-Reutte Richtung Ulm. Zwischen Füssen und Nesselwang. Dichter Verkehr. Zeitverlust. 1 Minute. Und noch die A7 Richtung Füssen-Reutte. Zwischen Einfahrt Füssen und Grenztunnel Füssen-Blockabfertigung. Bis heute ca. 16 Uhr. Ich wünsche eine gute Fahrt.
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2: Ich bin Bobbert Büchner. Ein russischer Großangriff hat in der Nacht massive Zerstörungen in Kiew verursacht. Nach Angaben der ukrainischen Luftstreitkräfte setzte Russland 90 Raketen und Marschflugkörper sowie 600 Drohnen ein. Moskau bestätigte auch den Einsatz der gefürchteten Oreschnik-Rakete. Mindestens 2 Menschen kamen ums Leben. Bundeskanzler Friedrich Merz verurteilte die Angriffe und sprach auf der Plattform X von einer rücksichtslosen Eskalation. In Israel herrscht die Sorge vor einem schlechten Deal von US-Präsident Donald Trump mit Teheran im Iran-Krieg. Bei einem Telefongespräch mit Regierungschef Benjamin Netanyahu soll Trump Medienberichten zufolge beruhigende Töne angeschlagen haben.
3: Die Verhandlungen über ein Rahmenabkommen mit dem Iran über ein Ende des Krieges stehen laut Trump kurz vor dem Abschluss. Nach Informationen des US-Nachrichtenportals Axios ist zunächst eine 60-tägige Verlängerung der Waffenruhe vorgesehen. In dieser Zeit wäre die Straße von Hormuz gebührenfrei befahrbar und der Iran müsste dort verlegte Minen wieder räumen. Im Gegenzug würden die USA ihre Blockade iranischer Häfen aufheben und Sanktionen lockern. Aus Tel Aviv, Sarah Lemmel.
2: Viele Menschen zweifeln an der Verteidigungsfähigkeit Deutschlands. Das zeigt eine INSA-Umfrage für die Bild am Sonntag. Demnach glauben nur 17% der Befragten, dass die Bundeswehr Deutschland bei einem Angriff ausreichend verteidigen könnte.
4: Über 70% der Befragten sind der Auffassung, die Bundeswehr ist eher nicht oder gar nicht in der Lage, Deutschland ausreichend zu verteidigen. Und das muss nicht zwingend ein militärischer Angriff sein. Wie die INSA-Umfrage für die Bild am Sonntag auch zeigt, beunruhigt die meisten eher ein möglicher Cyberangriff als ein Angriff Russlands. Cyberattacken, Sabotageakte oder gezielte Desinformationen. Davor haben der Umfrage zufolge viele Menschen hierzulande Angst. Aus Berlin, Tine Klimach.
2: Nach der gerichtlichen Absetzung des Chefs der größten Oppositionspartei CHP in der Türkei nehmen die Spannungen in der Hauptstadt Ankara zu. Die Polizei drang am Nachmittag unter dem Einsatz von Tränengas in die CHP-Zentrale ein, wo sich der abgesetzte Vorsitzende Özel mit Abgeordneten verschanzt hatte. Auf Fernsehbildern war zu sehen, wie sie dabei Barrikaden durchbrachen. Özel verschanzte sich zunächst weiter, verließ dann aber unter Applaus seiner Anhänger das Gebäude.
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5: Mit sehr, sehr milden Temperaturen klingt dieser Pfingstsonntag heute aus. In der Nacht wird es meist sternenklar. 17 bis 13 Grad. Und auch morgen am Pfingstmontag lässt sich sonniges Wetter genießen. Erneut steigen die Temperaturen auf bis zu 28 Grad. Und auch der Dienstag bleibt sommerlich mit Sonnenschein und ähnlich milden Temperaturen.
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6: Die A7 Füssen-Reutte Richtung Ulm. Zwischen Füssen und Nesselwang. Dichter Verkehr. Zeitverlust. 1 Minute. Die A7 Richtung Füssen-Reutte. Zwischen Einfahrt Füssen und Grenztunnel Füssen Blockabfertigung. Bis heute ca. 16 Uhr. Und noch Kreis Oberallgäu. B19. B308 Oberstdorf Richtung Kempten. Zwischen Immenstadt Süd und Immenstadt Nord Gefahr durch Fahrradfahrer auf der Fahrbahn. Ich wünsche eine gute Fahrt.
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2: Freundlich und mild endet dieser Pfingstsonntag. Nachts sind wir temperaturtechnisch im zweistelligen Bereich. Die Werte liegen zwischen 17 und 13 Grad. Dazu ist es meist sternenklar und auch morgen am Feiertag, am Pfingstmontag, strahlt die Sonne bis in die Abendstunden. Es bleibt trocken und sommerlich warm, erneut bis 28 Grad und es gibt keine Wetteränderungen für den Dienstag.
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3: Die A7 Füssen-Reutte Richtung Ulm. Zwischen Grenztunnel Füssen und Nesselwang. Dichter Verkehr, Zeitverlust, 2 Minuten. Und noch die A7 Richtung Füssen-Reutte. Zwischen Einfahrt Füssen und Grenztunnel Füssen Blockabfertigung. Bis heute circa 18 Uhr. Ich wünsche eine gute Fahrt.
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1: Ich bin Babette Büchner. Unionspolitiker wollen die Einbürgerungsregeln wieder verschärfen. Sie sprechen sich für längere Fristen und Einschränkungen bei der doppelten Staatsbürgerschaft aus. Zuvor hatte die Zeitung Welt am Sonntag von einem neuen Einbürgerungsrekord berichtet.
2: CDU-Innenexperte Alexander Trumm bezeichnete die Turbo-Einbürgerung ab 3 Jahren als Fehler. Seiner Ansicht nach sollten sich Ausländer eine Niederlassungserlaubnis erst erarbeiten müssen und dann könne die Einbürgerungsfrist beginnen oder generell auf 8 Jahre festgelegt werden. Hessens Innenminister Poseck schlug vor, die doppelte Staatsbürgerschaft nur in Ausnahmefällen zu genehmigen, weil sie seiner Ansicht nach die Integration erschwert. Laut Welt am Sonntag erhielten im vergangenen Jahr mehr als 309.000 Menschen den deutschen Pass, so viele wie nie. Tanja Wagner, Nachrichtenredaktion.
1: Ein russischer Großangriff hat in der Nacht massive Zerstörungen in Kiew verursacht. Bundeskanzler Friedrich Merz verurteilte die Angriffe und sprach auf der Plattform X von einer rücksichtslosen Eskalation.
3: In Kiew hat Präsident Selenskyj sich auf der Straße selbst ein Bild von den Zerstörungen gemacht. Schäden gab es nicht nur an Wohnhäusern, sondern auch an Museen, Kulturdenkmälern und anderen offiziellen Gebäuden. Hier in Moskau hingegen behauptete das Verteidigungsministerium, es seien Rüstungsbetriebe und Militäreinrichtungen angegriffen worden. Und es handle sich um eine Antwort auf die jüngsten Angriffe Kiews auf zivile Objekte hier in Russland. Aus Moskau, Ulf Mauder.
1: Die USA stehen nach Angaben von Präsident Donald Trump kurz vor einem Rahmenabkommen mit dem Iran. Es sei weitgehend ausgehandelt, schrieb Trump auf seiner Plattform Truth Social. Außenminister Marco Rubio sagte am Morgen, die Welt würde wahrscheinlich schon in den kommenden Stunden gute Nachrichten zu hören bekommen. Nach Darstellung iranischer Medien gibt es aber noch Uneinigkeit in 1 oder 2 Punkten. Und zum Sport. Tennisstar Alexander Zverev hat seine Titelmission bei den French Open mit einem ungefährdeten Sieg gestartet. Er gewann zum Auftakt des Grand Slam Turniers in 3 Sätzen gegen den Franzosen Benjamin Bonzi. Zverev hat in den vergangenen 5 Jahren in Paris immer mindestens das Viertelfinale erreicht und gilt als großer Herausforderer von Topfavorit Jannik Sinner.
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4: Mit sehr, sehr milden Temperaturen klingt dieser Pfingstsonntag heute aus. In der Nacht wird es meist sternenklar. 17 bis 13 Grad. Und auch morgen am Pfingstmontag lässt sich sonniges Wetter genießen. Erneut steigen die Temperaturen auf bis zu 28 Grad. Und auch der Dienstag bleibt sommerlich mit Sonnenschein und ähnlich milden Temperaturen.
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5: Die A7 Füssen-Reutte Richtung Ulm. Zwischen Füssen und Nesselwang. Dichter Verkehr. Zeitverlust. 2 Minuten. Und noch die A7 Richtung Füssen-Reutte. Zwischen Einfahrt Füssen und Grenztunnel Füssen-Blockabfertigung. Bis heute ca. 18 Uhr. Ich wünsche eine gute Fahrt.
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1: Freundlich und mild endet dieser Pfingstsonntag. Nachts sind wir temperaturtechnisch im zweistelligen Bereich. Die Werte liegen zwischen 17 und 13 Grad. Dazu ist es meist sternenklar und auch morgen am Feiertag, am Pfingstmontag, strahlt die Sonne bis in die Abendstunden. Es bleibt trocken und sommerlich warm, erneut bis 28 Grad. Und es gibt keine Wetteränderungen für den Dienstag.
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2: Die A7 Füssen-Reutte Richtung Ulm. Zwischen Grenztunnel Füssen und Nesselwang. Dichter Verkehr. Zeitverlust. 2 Minuten. Die A96 München Richtung Lindau. Zwischen Bad Wörishofen und Mindelheim. Gefahr durch defekten PKW. Standstreifen blockiert. Und noch die B17 Landsberg Richtung Reutte. Zwischen Schwangau und Füssen. Dichter Verkehr. Zeitverlust. 4 Minuten. Ich wünsche eine gute Fahrt.
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2: Ich bin David Büchner. Unionspolitiker wollen die Einbürgerungsregeln wieder verschärfen. Der innenpolitische Sprecher der Unionsfraktion, Alexander Throm, sagte der Welt am Sonntag, es wäre richtig, die Einbürgerungsfrist wieder auf 8 Jahre zu verlängern und die generelle Zulässigkeit der doppelten Staatsbürgerschaft abzuschaffen. Auch Hessens Innenminister Roman Poseck sieht bei dem Thema Nachholbedarf. Zuvor hatte die Zeitung von einem neuen Einbürgerungsrekord berichtet. In Israel herrscht die Sorge vor einem schlechten Deal im Iran-Krieg. Bei einem Telefongespräch mit Regierungschef Benjamin Netanyahu soll US-Präsident Donald Trump Medienberichten zufolge beruhigende Töne angeschlagen haben.
3: Die Verhandlungen über ein Rahmenabkommen mit dem Iran über ein Ende des Krieges stehen laut Trump kurz vor dem Abschluss. Nach Informationen des US-Nachrichtenportals Axios ist zunächst eine 60-tägige Verlängerung der Waffenruhe vorgesehen. In dieser Zeit wäre die Straße von Hormuz gebührenfrei befahrbar und der Iran müsste dort verlegte Minen wieder räumen. Im Gegenzug würden die USA ihre Blockade iranischer Häfen aufheben und Sanktionen lockern. Aus Tel Aviv, Sarah Lemmel.
2: Deutschland genießt das heiße Pfingstwochenende im oder am Wasser. Es ist voll an den Badestellen und den Frei- und Schwimmbädern. Leider nicht folgenlos, bei Badeunfällen sind mehrere Menschen ums Leben gekommen, darunter auch ein 11- und ein 14-jähriger Junge.
4: So mancher Bademeister dürfte die Tage mit einem mulmigen Gefühl am Beckenrand sitzen. Denn noch immer gibt es laut DLRG viel zu viele Nichtschwimmer im Land. In etlichen Schwimm- und Freibädern gilt mittlerweile die Regel, ohne Bronzeabzeichen geht's ohne erwachsene Begleitung auch nicht hinein. Große Gefahren lauern auch an unbeaufsichtigten Badestellen. Die DLRG mahnt deshalb erneut, an unbekannten Gewässern möglichst vorsichtig zu sein. Tanja Wagner, Nachrichtenredaktion.
2: Nach der Protestaktion der Fans beim Pokalfinale drohen dem FC Bayern München und dem VfB Stuttgart Strafen in 6-stelliger Höhe. Der Kontrollausschuss des DFB befasst sich nun mit der extremen Pyroshow beider Fanlager. Mit Bannern und Sprechchören hatten die Fans ihrem Ärger über den DFB Luft gemacht. Anschließend sorgten sie mit massiver Pyrotechnik für eine Spielunterbrechung.
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5: Mit sehr, sehr milden Temperaturen klingt dieser Pfingstsonntag heute aus. In der Nacht wird es meist sternenklar. 17 bis 13 Grad. Und auch morgen am Pfingstmontag lässt sich sonniges Wetter genießen. Erneut steigen die Temperaturen auf bis zu 28 Grad. Und auch der Dienstag bleibt sommerlich mit Sonnenschein und ähnlich milden Temperaturen.
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6: Die A7 Füssen-Reutte Richtung Ulm. Zwischen Füssen und Nesselwang. Dichter Verkehr. Zeitverlust. 2 Minuten. Die A96 München Richtung Lindau. Zwischen Bad Wörishofen und Mindelheim Gefahr durch defekten PKW. Standstreifen blockiert. Die B12 Buchloe Richtung Kempten. Zwischen Ausfahrt A96, Jengen-Kaufbeuren und Jengen-defekter PKW. Und noch die B17 Landsberg Richtung Reutte, zwischen Schwangau und Füssen, dichter Verkehr, Zeitverlust, 4 Minuten. Ich wünsche eine gute Fahrt.
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2: Freundlich und mild endet dieser Pfingstsonntag. Nachts sind wir temperaturtechnisch im zweistelligen Bereich. Die Werte liegen zwischen 17 und 13 Grad. Dazu ist es meist sternenklar und auch morgen am Feiertag, am Pfingstmontag, strahlt die Sonne bis in die Abendstunden. Es bleibt trocken und sommerlich warm, erneut bis 28 Grad und es gibt keine Wetteränderung für den Dienstag.
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3: Die A96 München Richtung Lindau. Zwischen Bad Wörishofen und Mindelheim Gefahr durch defekten PKW. Standstreifen blockiert. Und noch die B12 Buchloe Richtung Kempten. Zwischen Ausfahrt A96, Jengen Kaufbeuren und Jengen defekter PKW. Ich wünsche eine gute Fahrt.
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1: Ich bin David Büchner. Gestern hatte US-Präsident Donald Trump einen Durchbruch in den Verhandlungen über ein Ende des Iran-Kriegs angekündigt. Nach nur einer Nacht dämpfte er aber nun wieder die aufkommende Hoffnung. Er habe seine Vertreter angewiesen, nichts zu überstürzen, schrieb Trump jetzt auf seiner Plattform Truth Social. Es dürfe keine Fehler geben. Unionspolitiker wollen die Einbürgerungsregeln wieder verschärfen. Sie sprechen sich für längere Fristen und Einschränkungen bei der doppelten Staatsbürgerschaft aus. Zuvor hatte die Welt am Sonntag von einem neuen Einbürgerungsrekord berichtet.
2: CDU-Innenexperte Alexander Trom bezeichnete die Turbo-Einbürgerung ab 3 Jahren als Fehler. Seiner Ansicht nach sollten sich Ausländer eine Niederlassungserlaubnis erst erarbeiten müssen und dann könne die Einbürgerungsfrist beginnen oder generell auf 8 Jahre festgelegt werden. Hessens Innenminister Poseck schlug vor, die doppelte Staatsbürgerschaft nur in Ausnahmefällen zu genehmigen, weil sie seiner Ansicht nach die Integration erschwert. Laut Welt am Sonntag erhielten im vergangenen Jahr mehr als 309.000 Menschen den deutschen Pass, so viele wie nie. Tanja Wagner, Nachrichtenredaktion.
1: Bundeskanzler Friedrich Merz hat die massiven russischen Angriffe auf die ukrainische Hauptstadt Kiew scharf verurteilt. Auf der Plattform X schrieb er von einer rücksichtslosen Eskalation.
3: In Kiew hat Präsident Selenskyj sich auf der Straße selbst ein Bild von den Zerstörungen gemacht. Schäden gab es nicht nur an Wohnhäusern, sondern auch an Museen, Kulturdenkmälern und anderen offiziellen Gebäuden. Hier in Moskau hingegen behauptete das Verteidigungsministerium, es seien Rüstungsbetriebe und Militäreinrichtungen angegriffen worden. Und es handle sich um eine Antwort auf die jüngsten Angriffe Kiews auf zivile Objekte hier in Russland. Aus Moskau, Ulf Mauder.
1: Bei den Parlamentswahlen in Zypern zeichnet sich ein Kopf-an-Kopf-Rennen ab. Die Konservativen der demokratischen Gesamtbewegung kommen ersten Prognosen zufolge auf 22,5 bis 25,5%, berichtet der staatliche Rundfunk. Die linke Akel-Partei erreicht demnach 21 bis 24%. Die erstmals antretende Bewegung für direkte Demokratie eines populistischen YouTubers schafft den Einzug ins Parlament.
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4: Mit sehr, sehr milden Temperaturen klingt dieser Pfingstsonntag heute aus. In der Nacht wird es meist sternenklar. 17 bis 13 Grad. Und auch morgen am Pfingstmontag lässt sich sonniges Wetter genießen. Erneut steigen die Temperaturen auf bis zu 28 Grad. Und auch der Dienstag bleibt sommerlich mit Sonnenschein und ähnlich milden Temperaturen.
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5: Die A7 Füssen-Reutte Richtung Ulm. Zwischen Memmingen Süd und Kreuz Memmingen Unfall. Gefahr durch Gegenstände auf der Fahrbahn. Mehrere Plastikteile. Linker Fahrstreifen blockiert. Gefahr durch Personen auf der Fahrbahn. Und noch die B16 Füssen Richtung Günzburg, zwischen Kaufbeuren und Forzen, dichter Verkehr, Zeitverlust, 10 Minuten. Ich wünsche eine gute Fahrt.
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1: Freundlich und mild endet dieser Pfingstsonntag. Nachts sind wir temperaturtechnisch im zweistelligen Bereich. Die Werte liegen zwischen 17 und 13 Grad. Dazu ist es meist sternenklar und auch morgen am Feiertag, am Pfingstmontag, strahlt die Sonne bis in die Abendstunden. Es bleibt trocken und sommerlich warm, erneut bis 28 Grad. Und es gibt keine Wetteränderungen für den Dienstag.
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2: Normaler Verkehr im Sendegebiet. Ich wünsche euch eine gute Fahrt.
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2: Ich bin David Büchner. Die 30-Grad-Marke ist an diesem Pfingstwochenende mehrfach geknackt worden. Erstmals in diesem Jahr. Zu den Spitzenreitern gehörte laut deutschem Wetterdienst Heidelberg und der Frankfurter Flughafen.
3: Es ist noch Luft nach oben. In den kommenden Tagen sind am Oberrhein auch Werte von weit jenseits der 30 Grad möglich, heißt es vom deutschen Wetterdienst. Und die Frühsommerhitze macht nicht nur uns in Deutschland aktuell schwer zu schaffen. Auch Großbritannien stöhnt unter der Hitzewelle. Cremt euch ein, mahnt dort der Wetterdienst. Dagegen ist bei den French Open Pariser Chic in diesem Jahr wohl out. Abkühlungen liefern dort Eisbeutel auf dem Kopf der Tennisprofis. Bei den Besuchern stehen die Wassersprinkler hoch im Kurs. Tanja Wagner, Nachrichtenredaktion.
2: Gestern hatte US-Präsident Donald Trump einen Durchbruch in den Verhandlungen über ein Ende des Iran-Kriegs angekündigt. Nach nur einer Nacht dämpft er aber nun schon wieder die aufkommende Hoffnung. Er habe seine Vertreter angewiesen, nichts zu überstürzen, schrieb Trump jetzt auf seiner Plattform Truth Social. Es dürfe keine Fehler geben. Viele Menschen zweifeln an der Verteidigungsfähigkeit Deutschlands. Das zeigt eine INSA-Umfrage für die Bild am Sonntag. Demnach glauben nur 17% der Befragten, dass die Bundeswehr Deutschland bei einem Angriff ausreichend verteidigen könnte.
4: Über 70% der Befragten sind der Auffassung, die Bundeswehr ist eher nicht oder gar nicht in der Lage, Deutschland ausreichend zu verteidigen, wenn es zu einem Angriff käme. Und das muss nicht zwingend ein militärischer Angriff sein. Wie die INSA-Umfrage für die Bild am Sonntag auch zeigt, beunruhigt die meisten eher ein möglicher Cyberangriff als ein Angriff Russlands. Cyberattacken, Sabotageakte oder gezielte Desinformationen. Davor haben der Umfrage zufolge viele Menschen hierzulande Angst. Aus Berlin, Tine Klimach.
2: Rund 770.000 Menschen sind heute nach Angaben der Organisatoren zum Umzug des Karnevals der Kulturen in Berlin gekommen. Bei schönstem Wetter zieht die Parade noch bis zum späten Abend durch Friedrichshain. Mehr als 60 Gruppen zeigen Tanz, Musik und Kostüme aus aller Welt. Nach Angaben der Polizei gab es bisher keine Zwischenfälle. Der Karneval der Kulturen feiert in diesem Jahr sein 30-jähriges Bestehen.
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5: Mit sehr, sehr milden Temperaturen klingt dieser Pfingstsonntag heute aus. In der Nacht wird es meist sternenklar. 17 bis 13 Grad. Und auch morgen am Pfingstmontag lässt sich sonniges Wetter genießen. Erneut steigen die Temperaturen auf bis zu 28 Grad. Und auch der Dienstag bleibt sommerlich mit Sonnenschein und ähnlich milden Temperaturen.
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6: Die A7 Füssen-Reutte Richtung Ulm. Zwischen Füssen und Nesselwang. Dichter Verkehr. Zeitverlust. 1 Minute. Ich wünsche eine gute Fahrt.
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1: Ich bin Babette Büchner. Nach einem der schwersten russischen Angriffe mit Raketen und Drohnen in der vergangenen Nacht hat die Ukraine eine Dringlichkeitssitzung im UN-Sicherheitsrat beantragt. Der ukrainische Präsident Selenskyj teilte in den sozialen Netzwerken mit, es seien etwa 100 Menschen verletzt und mindestens 4 getötet worden.
2: In Kiew hat Präsident Selenskyj sich auf der Straße selbst ein Bild von den Zerstörungen gemacht. Schäden gab es nicht nur an Wohnhäusern, sondern auch an Museen, Kulturdenkmälern und anderen offiziellen Gebäuden. Hier in Moskau hingegen behauptete das Verteidigungsministerium, es seien Rüstungsbetriebe und Militäreinrichtungen angegriffen worden. Und es handle sich um eine Antwort auf die jüngsten Angriffe Kiews auf zivile Objekte hier in Russland. Aus Moskau, Ulf Mauder.
1: Die Konservativen der demokratischen Gesamtbewegung haben die Parlamentswahl in Zypern gewonnen. Nach Auszählung von 85% der Stimmen kommen sie auf rund 27%. Zweitstärkste Kraft wird die linke Akel-Partei mit 23,8%. Das teilte das Innenministerium mit. Das amtliche Endergebnis wird morgen erwartet. Der Frühsommer hat am Pfingstwochenende richtig aufgedreht. Die 30-Grad-Marke wurde mehrfach geknackt. Zum ersten Mal in diesem Jahr.
3: Es ist noch Luft nach oben. In den kommenden Tagen sind am Oberrhein auch Werte von weit jenseits der 30 Grad möglich, heißt es vom Deutschen Wetterdienst. Und die Frühsommerhitze macht nicht nur uns in Deutschland aktuell schwer zu schaffen, auch Großbritannien stöhnt unter der Hitzewelle. Cremt euch ein, mahnt dort der Wetterdienst. Dagegen ist bei den French Open Pariser Chic in diesem Jahr wohl out. Abkühlungen liefern dort Eisbeutel auf dem Kopf der Tennisprofis. Bei den Besuchern stehen die Wassersprinkler hoch im Kurs. Tanja Wagner, Nachrichtenredaktion.
1: China hat 3 neue Raumfahrer auf den Weg zu seiner Raumstation Tiangong gebracht. Die Crew soll dort die derzeitige Besatzung ablösen. Erstmals soll zudem ein chinesischer Raumfahrer rund ein Jahr im All auf der Station bleiben. Welches Mitglied der neuen Crew dafür ausgewählt wird, soll erst im Verlauf der Mission im Orbit entschieden werden. China will mit dem längeren Aufenthalt unter anderem untersuchen, wie sich Langzeitmissionen auf den menschlichen Körper auswirken.
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4: Mit sehr, sehr milden Temperaturen klingt dieser Pfingstsonntag heute aus. In der Nacht wird es meist sternenklar. 17 bis 13 Grad. Und auch morgen am Pfingstmontag lässt sich sonniges Wetter genießen. Erneut steigen die Temperaturen auf bis zu 28 Grad. Und auch der Dienstag bleibt sommerlich mit Sonnenschein und ähnlich milden Temperaturen.
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5: Die A7 Füssen-Reutter Richtung Ulm. Zwischen Füssen und Nesselwang. Dichter Verkehr. Zeitverlust. 2 Minuten. Ich wünsche eine gute Fahrt.
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2: Ich bin Uli Reitinger. Nach einem Bericht der Welt am Sonntag steuert Deutschland auf einen Einbürgerungsrekord zu. Der innenpolitische Sprecher der Unionsfraktion, Alexander Trom, fordert daher, die Einbürgerungsfrist wieder auf 8 Jahre zu verlängern.
3: Der CDU-Politiker möchte auch die doppelte Staatsbürgerschaft beschränken. Die SPD wird da jedoch kaum mitgehen. Bei den Koalitionsverhandlungen konnte die Union die höheren Einbürgerungshürden zumindest nicht durchsetzen, verriet Trom der Welt. Aus der Opposition kommt auch direkt Empörung. Die linken Migrationspolitikerin Clara Bünger bezeichnete die Vorschläge als Schlag ins Gesicht all jener, die seit Jahren hart arbeiten und längst Teil dieser Gesellschaft sind. Aus Berlin, Babette Büchner.
2: Nach dem russischen Großangriff mit Raketen und Drohnen in der vergangenen Nacht hat die Ukraine eine Dringlichkeitssitzung im UN-Sicherheitsrat beantragt. Der ukrainische Präsident Zelensky teilte in den sozialen Netzwerken mit, es seien etwa 100 Menschen verletzt und mindestens 4 getötet worden. Bei den Angriffen wurden laut Behörden auch Regierungsgebäude beschädigt. Russland bestätigte den Einsatz seiner wegen ihrer Zerstörungskraft gefürchteten Oreshnik-Rakete. Deutschland genießt das heiße Pfingstwochenende. Es ist voll an den Badestellen und in Frei- und Schwimmbädern. Aber das führt unweigerlich auch zu Badeunfällen. Dabei sind in diesen Tagen mehrere Menschen ums Leben gekommen, darunter auch ein 11- und ein 14-jähriger Junge.
4: So mancher Bademeister dürfte die Tage mit einem mulmigen Gefühl am Beckenrand sitzen. Denn noch immer gibt es laut DLRG viel zu viele Nichtschwimmer im Land. In etlichen Schwimm- und Freibädern gilt mittlerweile die Regel, ohne Bronzeabzeichen geht's ohne erwachsene Begleitung auch nicht hinein. Große Gefahren lauern auch an unbeaufsichtigten Badestellen. Die DLRG mahnt deshalb erneut, an unbekannten Gewässern möglichst vorsichtig zu sein. Auch sollte man sich bei Hitze vorher abkühlen und auf Alkohol verzichten. Tanja Wagner, Nachrichtenredaktion.
2: Zum Fußball. Nach der Protestaktion der Fans beim Pokalfinale drohen dem FC Bayern und dem VfB Stuttgart Strafen in 6-stelliger Höhe. Der DFB bestätigte, dass sich der Kontrollausschuss des Verbandes mit der extremen Pyroshow beider Fanlager beschäftigen wird. Die Anhänger hatten während der Partie ihren Unmut über den Deutschen Fußballbund zum Ausdruck gebracht und anschließend Pyrotechnik gezündet. Das Spiel musste unterbrochen werden.
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5: Mit sehr, sehr milden Temperaturen klingt dieser Pfingstsonntag heute aus. In der Nacht wird es meist sternenklar. 17 bis 13 Grad. Und auch morgen am Pfingstmontag lässt sich sonniges Wetter genießen. Erneut steigen die Temperaturen auf bis zu 28 Grad. Und auch der Dienstag bleibt sommerlich mit Sonnenschein und ähnlich milden Temperaturen.
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6: Die B32 Ravensburg, Schussenstraße, zwischen Zeughausstraße und Karlstraße Feuerwehreinsatz. Ich wünsche eine gute Fahrt.
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1: Ich bin Uli Reitinger. Bundeskanzler Merz hat die massiven russischen Angriffe auf die ukrainische Hauptstadt Kiew scharf verurteilt. Auf der Plattform X schrieb er von einer rücksichtslosen Eskalation. Deutschland stehe weiter fest an der Seite der Ukraine.
2: In Kiew hat Präsident Selenskyj sich auf der Straße selbst ein Bild von den Zerstörungen gemacht. Schäden gab es nicht nur an Wohnhäusern, sondern auch an Museen, Kulturdenkmälern und anderen offiziellen Gebäuden. Hier in Moskau hingegen behauptete das Verteidigungsministerium, es seien Rüstungsbetriebe und Militäreinrichtungen angegriffen worden. Und es handle sich um eine Antwort auf die jüngsten Angriffe Kiews auf zivile Objekte hier in Russland. Aus Moskau, Ulf Mauder.
1: Der Unionspolitiker Alexander Trom will nach dem sich abzeichnenden Einbürgerungsrekord in Deutschland mit Rechtsverschärfungen gegensteuern. Trom sagte der Welt, es wäre richtig, die Einbürgerungsfrist wieder auf 8 Jahre zu verlängern und die generelle Zulässigkeit der doppelten Staatsbürgerschaft abzuschaffen. Auch Hessens Innenminister Roman Poseck sieht beim Thema der Mehrstaatlichkeit Nachholbedarf. Die doppelte Staatsbürgerschaft erschwere die Integration, sagte Poseck der Zeitung. US-Präsident Trump hat sich nach den Schüssen in der unmittelbaren Nähe des Weißen Hauses bei seinen Sicherheitskräften für ihren Einsatz bedankt. Beamte des Secret Service hatten Schüsse eines mutmaßlichen Angreifers erwidert und diesen dabei tödlich verletzt.
3: Immer wieder fallen Schüsse in der Nähe von Trump. An einer Straßenkreuzung nicht weit vom Weißen Haus hatte ein Mann auf Secret Service Beamte geschossen, die daraufhin zurückfeuerten. Der 21-jährige Angreifer starb im Krankenhaus, ein Passant wurde verletzt. Ein Motiv ist noch unklar, aber Trump schrieb, der Angreifer habe eine gewalttätige Vergangenheit gehabt und sei vom Weißen Haus besessen gewesen. Nach den Schüssen war das ganze Gelände und Umfeld abgeriegelt worden. Trump verbringt das Feiertagswochenende hier in Washington. Aus den USA, Tina Eck.
1: US-Präsident Trump hat Hoffnungen auf eine schnelle Einigung mit dem Iran gedämpft. Er habe seine Vertreter angewiesen, beim Deal nichts zu überstürzen, schrieb er auf der Plattform Truth Social. Es geht um ein Rahmenabkommen für ein Ende des Irankriegs. Gestern hatte Trump gesagt, dass dieses Rahmenabkommen weitgehend ausgehandelt sei. Jetzt schreibt Trump, dass die US-Blockade von iranischen Häfen vollständig in Kraft bleibe, bis eine Vereinbarung erzielt, bestätigt und unterzeichnet sei.
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4: Mit sehr, sehr milden Temperaturen klingt dieser Pfingstsonntag heute aus. In der Nacht wird es meist sternenklar. 17 bis 13 Grad. Und auch morgen am Pfingstmontag lässt sich sonniges Wetter genießen. Erneut steigen die Temperaturen auf bis zu 28 Grad. Und auch der Dienstag bleibt sommerlich mit Sonnenschein und ähnlich milden Temperaturen.
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5: Normaler Verkehr im Sendegebiet. Ich wünsche euch eine gute Fahrt.
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1: Ich bin Uli Reitinger. Bundeskanzler Merz hat die massiven russischen Angriffe auf die ukrainische Hauptstadt Kiew scharf verurteilt. Merz sprach auf der Plattform X von einer rücksichtslosen Eskalation. Deutschland stehe weiter fest an der Seite der Ukraine. Ähnlich äußerte sich auch Außenminister Wadefuhl. Russlands Raketenterror sei schockierend. Der Einsatz einer Oreschnik sei eine weitere Eskalation, so Wadefuhl. Russland hatte in der Nacht die wegen ihrer Zerstörungskraft besonders gefürchtete Oreschnik-Rakete eingesetzt. In Israel herrscht die Sorge vor einem schlechten Deal des US-Präsidenten Trump mit Teheran, was den Iran-Konflikt betrifft. Bei einem Telefongespräch mit Regierungschef Benjamin Netanyahu soll Trump Medienberichten zufolge beruhigende Töne aus Sicht Israels angeschlagen haben.
2: Die Verhandlungen über ein Rahmenabkommen mit dem Iran über ein Ende des Krieges stehen laut Trump kurz vor dem Abschluss. Nach Informationen des US-Nachrichtenportals Axios ist zunächst eine 60-tägige Verlängerung der Waffenruhe vorgesehen. In dieser Zeit wäre die Straße von Hormuz gebührenfrei befahrbar und der Iran müsste dort verlegte Minen wieder räumen. Im Gegenzug würden die USA ihre Blockade iranischer Häfen aufheben und Sanktionen lockern. Aus Tel Aviv, Sarah Lemmel.
1: Die 30-Grad-Marke ist an diesem Pfingstwochenende mehrfach geknackt worden, erstmals in diesem Jahr. Am wärmsten war es laut Deutschem Wetterdienst im baden-württembergischen Waghäusel-Kirlach und in Heidelberg. Aber auch der Frankfurter Flughafen gehörte zu den bundesweiten Spitzenreitern.
3: Es ist noch Luft nach oben. In den kommenden Tagen sind am Oberrhein auch Werte von weit jenseits der 30 Grad möglich, heißt es vom Deutschen Wetterdienst. Und die Frühsommerhitze macht nicht nur uns in Deutschland aktuell schwer zu schaffen, auch Großbritannien stöhnt unter der Hitzewelle. Tanja Wagner, Nachrichtenredaktion.
1: Ein Regionalzug mit über 300 Passagieren ist in Oberbayern liegen geblieben. Der Grund ist noch unklar. Der Zug wurde am Abend evakuiert. Er blieb kurz vor 19 Uhr auf Höhe Stammham im Landkreis Eichstätt stehen. Ein großes Aufgebot an Rettungskräften betreute die Passagiere. Diese wurden mit Bussen über die A9 weitergebracht. Dafür wurde ein Fahrstreifen der Autobahn in Fahrtrichtung Nürnberg gesperrt.
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4: Auch heute bleibt's bei mega schönen Frühsommerwetter zu diesem Pfingstwochenende. Wir bekommen ein paar größere Quellwolken und es gibt nachmittags ein kleines Schauerrisiko, gerade Richtung Berge. Aber ansonsten alles im grünen oder sollte ich sagen blauen Bereich. Auch morgen am Dienstag nochmal sonnig und heiß, wieder bis zu 30 Grad möglich. Der Mittwoch wird vorübergehend bewölkt, sind auch wieder ein paar lokale Schauer möglich. Aber Donnerstag wird's dann schon recht schnell wieder schöner.
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5: Normaler Verkehr im Allgäu. Ich wünsche euch eine gute Fahrt.
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1: Ich bin Uli Reitinger. Sinkende Truppenzahlen, Finanzierungsprobleme und geopolitische Blockaden. Internationale Friedensmissionen sind in Gefahr. Das zeigt ein Bericht des Stockholmer SIPRI-Instituts. Demnach gab es in den vergangenen 25 Jahren nie so wenige UN-Blauhelme und andere Einsatzkräfte bei Friedensoperationen wie zuletzt.
2: Auch Friedensmissionen gab es weniger als im Jahr zuvor. Der Grund? Ein perfekter Sturm aus finanziellen und politischen Faktoren, sagen die Forscher. Allein den UN-Blauhelmen fehlten im vergangenen Jahr 2 Milliarden US-Dollar. Die USA schulden den Vereinten Nationen Milliarden an Mitgliedsbeiträgen, unter anderem für die Friedensmissionen. Die Finanzprobleme könnten dramatische Folgen haben. Mehr Konflikte, die zivile Bevölkerung härter treffen. Aus Stockholm, Julia Weschenbach.
1: Nach dem russischen Großangriff mit Raketen und Drohnen in der vergangenen Nacht hat die Ukraine eine Dringlichkeitssitzung im UN-Sicherheitsrat beantragt. Der ukrainische Präsident Zelensky teilte in den sozialen Netzwerken mit, es seien etwa 100 Menschen verletzt und mindestens 4 getötet worden. Bei den Attacken wurden laut Behörden auch Regierungsgebäude beschädigt. Unionspolitiker wollen die Einbürgerungsregeln wieder verschärfen. Sie sprechen sich für längere Fristen und Einschränkungen bei der doppelten Staatsbürgerschaft aus. Zuvor hatte die Welt am Sonntag von einem neuen Einbürgerungsrekord berichtet.
3: CDU-Innenexperte Alexander Trumm bezeichnete die Turbo-Einbürgerung ab 3 Jahren als Fehler. Seiner Ansicht nach sollten sich Ausländer eine Niederlassungserlaubnis erst erarbeiten müssen und dann könne die Einbürgerungsfrist beginnen oder generell auf 8 Jahre festgelegt werden. Hessens Innenminister Poseck schlug vor, die doppelte Staatsbürgerschaft nur in Ausnahmefällen zu genehmigen, weil sie seiner Ansicht nach die Integration erschwert. Laut Welt am Sonntag erhielten im vergangenen Jahr mehr als 309.000 Menschen den deutschen Pass. So viele wie nie. Tanja Wagner, Nachrichtenredaktion.
1: Und noch zum Sport. Mercedes-Pilot Kimi Antonelli hat auch den Grand Prix von Kanada gewonnen und damit sein 4. Formel-1-Rennen nacheinander für sich entschieden. Der 19-jährige Italiener baute seinen Vorsprung in der WM-Gesamtwertung auf seinen Teamkollegen George Russell auf 43 Punkte aus. Zweiter in Montreal wurde Lewis Hamilton im Ferrari. Der 4-malige Weltmeister Max Verstappen belegte im Red Bull Platz 3.
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4: Auch heute bleibt's bei mega schönen Frühsommerwetter zu diesem Pfingstwochenende. Wir bekommen ein paar größere Quellwolken und es gibt nachmittags ein kleines Schauerrisiko, gerade Richtung Berge. Aber ansonsten alles im grünen oder sollte ich sagen blauen Bereich. Auch morgen am Dienstag nochmal sonnig und heiß, wieder bis zu 30 Grad möglich. Der Mittwoch wird vorübergehend bewölkt, sind auch wieder ein paar lokale Schauer möglich. Aber Donnerstag wird's dann schon recht schnell wieder schöner.
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5: Die SD 2520 Reutte. Kempten zwischen Grenzübergang Frontensteinach und Nesselwang in beiden Richtungen Personen auf der Fahrbahn. Ich wünsche eine gute Fahrt.
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1: Ich bin Uli Reitinger. Bundeskanzler Friedrich Merz hat die massiven russischen Angriffe auf die ukrainische Hauptstadt Kiew scharf verurteilt. Auf der Plattform X schrieb er von einer rücksichtslosen Eskalation. Deutschland stehe weiter fest an der Seite der Ukraine.
2: In Kiew hat Präsident Selenskyj sich auf der Straße selbst ein Bild von den Zerstörungen gemacht. Schäden gab es nicht nur an Wohnhäusern, sondern auch an Museen, Kulturdenkmälern und anderen offiziellen Gebäuden. Selenskyj forderte die Weltgemeinschaft auf, Russland zur Verantwortung zu ziehen für den Terror. Hier in Moskau hingegen behauptete das Verteidigungsministerium, es seien Rüstungsbetriebe und Militär.